Ja, willkommen in der zweiten Stunde. Das heißt, noch eine gute Stunde machen wir und dann ist 1. Mai, Wochenende.

0: Baumann und Klausen.
1: Ja, abends gerade Klausen.
2: Morgens, Alfred, ne? Wie geht's
1: dir? Hör auf, du glaubst nicht, was mir passiert ist.
2: Was ist los?
1: Ach, Hans-Werner, meine Magerkur, die scheint gar nichts gebracht zu haben. Da bück ich mich heute Morgen, um einen alten Ordner aus dem Schrank zu holen. Und schwupps springt mir der Hosenknopf ab.
2: Alfred, du und deine Diäten, die haben noch nicht einmal was gebracht.
1: Lach du nur einen alten Mann aus. Wart ab, bis du in mein Alter kommst, dann macht dein Rücken das auch nicht mehr mit.
2: Aber was hat nun dein Rücken mit dem Hosenknopf zu tun? Das verstehe ich nicht.
1: Hans-Werner, was glaubst du eigentlich, was ich hier die ganze Zeit mache?
2: Na, du sitzt da und hältst die Hose fest, damit sie nicht runterrutscht.
1: Quatsch! Ich kriege hier seit 2 Stunden auf dem Boden rum, um den Knopf wiederzufinden. Weißt du jetzt, wie es meinem Rücken geht?
2: Oha.
1: Ja, und das Schlimmste, ich habe auch meine Brille verlegt. Ich bin völlig orientierungslos, Hans-Werner. Eben dachte ich schon, ich hätte ihn. Dann war es aber nur ein altes, getrocknetes Kaugummi. Zustände sind das hier. Dafür wollte ich die Putze schon anzeigen.
2: Ja und?
1: Ich komme noch nicht raus. Wie sehe ich denn aus, wenn ich mir mit meiner Hand meine eigene Hose zuhalte, Hans-Werner? Du musst mir helfen. Das mit dem Kaugummi müssen wir heute noch aufklären. Das klebt da sicherlich schon seit 3 Wochen.
2: Du hast recht. Wo kommen wir da hin? Ordnung im eigenen Haus ist schließlich wichtiger als jeder Bauantrag. Die Putze, die bekommt von uns eine schöne Abmahnung.
1: Und dann überlegen wir beim Käffchen, von wem das Kaugummi sein könnte. Kommst du rüber?
2: Wenn du in deiner Orientierungslosigkeit die Kaffeemaschine noch findest.
1: Immer dem Käffchenduft nach, Hans-Werner.
2: Guter Trick. Bis gleich.
1: Bingo.
3: So, jetzt mussten wir erstmal so ein bisschen hier im Hintergrund was machen, aber dafür sind wir wieder da. So, pass auf, ihr Lieben. Wir haben jetzt mal einen Wunschtitel, und zwar nicht den, den wir leider nicht haben, aber bekamen. Und deswegen spielen wir erstmal dieses von Claudia Jung. Und zwar ist das ein lieber Gruß von der Sandra an ihre Freundin. Freundin sage ich jetzt mal, die Hanni. Und danach haben wir uns noch mal was ausgesucht, das war der Peter, und zwar mit dem Titel.
4: Und zwar Hanne Halle, habe ich gedacht, singt starke Frauen weinen heimlich.
3: Das sind eure beiden Wünsche zum 1. Mai und danach haben wir noch was, was dazu gekommen ist.

0: Ja, wir stehen jeden Morgen immer auf. Auf jeden Fall. Andere Leute, die bleiben dann schon mal länger liegen. Ne? Aber in der Regel, ja, es sei denn, es gibt auch Leute, die schlafen da bis Mittag. Ich will jetzt keinen Namen nennen. Hören eh nicht zu. Ist auch egal. So, sauf nicht so viel Kaffee, das macht nur munter. Bitteschön. Ja,
1: Maggie McNeil macht jetzt weiter mit Amsterdam, Amsterdam.
0: Ich lese ja mal Amsterdam.
1: Nein, Amsterdam. Die reist nach Amsterdam.
0: Ist da kein R zwischen? Nee.
1: Ich wünsche dir wohl.
0: Ah ja, selber schuld. Und jetzt kommt ein bisschen Werbung, so wie ich das gerade sehe. Und danach kommt Mixing and Motion. You Want Love. Eine Neuaufnahme. Keine Ahnung.
1: Traffi Deutscher und sein Mitstreiter.
0: Und sein Liebhaber?
1: Nein.
0: Gottes Willen. Ja, okay, dann wollen wir mal gucken hier.

0: So, ich dachte erst, wieso brummt das denn daher? Nee, das ist unsere Spülmaschine im Hintergrund. Gut, dann machen wir mal mit einem kurzen Stück weiter einen Live-Auftritt von Elvis Presley mit Heartbreak Hotel. Ja, genau. Und was haben wir danach?
1: Die Münchner Freiheit macht dann weiter mit Ohne dich schlafe ich heute Nacht nicht ein.
0: Dann sieh doch zu, dass du auch ins Bett kommst, wenn ich ins Bett
1: Nein.
0: gehe. Ist ja fürchterlich, also wirklich.
1: Schon noch ein bisschen früh.
0: Dann schnarche ich dir wenigstens mal einen vor.
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0: Also wenn das bei euch sehr schrill rüberkam, dann müsst ihr um Entschuldigung bitten, weil mir platzen auch fast gleich die Ohren von der Münchner Freiheit. Das wird aber nochmal anders gemacht, genau. So, bitteschön, lieber Peter.
1: Passe Doble macht jetzt weiter mit Computerliebe.
0: Genau. Und danach macht der Peter Sebastian nochmal weiter mit Generationen. Und ja, damit verabschieden. Nein, es geht ja noch weiter.

0: Bitte schön, lieber Peter, was haben wir denn nun?
1: Jetzt haben wir Claudia Jung und zwar 1000 Mal Ja.
0: Jupp.
1: Von Sandra für Hani.
0: Genau, und danach kommt Hey You. Nee, nicht von den Beatles, wobei die könnte ich auch mal wieder spielen.
1: Presley.
0: Genau, Presley. Genau, der dritte Titel von Presley. Ja, ist normal. In meiner Sendung ist das halt normal. So, genauso. So ist es. Elvis wird denn doch ja, Gott sei Dank, immer noch gerne mal gespielt. So, und ab dafür.

0: muss da noch mal was dazu sagen. So Elvis Presley mit Hey Jude, das hat natürlich auch die Beatles gesungen, das ist gar nicht die Frage. Aber ich finde das schon interessant. Einige Sender, die haben ja dann auch so ein Cover, wer singt und so weiter und so fort. Das ist noch nicht weit verbreitet wohl, dass es Elvis war. Aber eigentlich sollte man es raushören. Genau. Okay, die hören sich dann doch ein bisschen anders an. Tja, dann ist das eben so, weil sonst wäre das schon wieder, was ich ja, gerade sagte zu Peter, ne, dann müssen wir es halt so machen. Unsere Sendung ist ja auch fast zu Ende, deswegen sappel ich auch ein bisschen schneller. Möchtest du, ja dann, bitteschön.
1: Roger Whittaker und Cindy Berger machen jetzt Bleib heut bei mir.
0: Danach haben wir noch den Peter Sebastian nochmal, Rose vom Orient. Und dann kommt unser Rauschmeister-Titel. Ja, und dann, liebe Zuhörer, liebe Freunde da draußen, wie auch immer, zum 1. Mai, dann ist unsere Sendung auch schon wieder gelaufen.
2: Vorbei,
0: ei, ei. Und heute Nachmittag, wie gesagt, ist Toddy und Peter nicht im Haus. Und bitte trotzdem mal gucken, wer da ist. Es sind immer welche da. Bitte egal nicht. Bei welchem Sender ihr da reinlauscht. Gut, schönen 1. Mai, kann ich ja gleich was sagen. Also erstmal die beiden, Peter Sebastian, vorher Roger Williger. Viel Spaß.

0: Tja, ihr Lieben, damit sind wir fast am Ende unserer zweistündigen. Und jetzt kommt nochmal der Abschlusstitel. Und Peter wird sich erstmal bitte bei euch bedanken, ihr lieben Zuhörer. Bitteschön.
1: Wir verabschieden uns für heute und danken euch fürs Zuhören. Mhm. Mit Torfrock bitte auch nicht so ernst nehmen, Trunkenbold, verabschieden wir die Sendung. Passt vielleicht auch zum Mai, dass man vielleicht...
0: Genau, im ersten Mai und Maibock Bier, ja. Das ist ja auch normal.
1: Ein schönes Wochenende wünsche ich allen Hörern und...
0: Ich schließe mich dem Peter Lill an und...
1: bis nächste Woche.
0: Bis nächste Woche, so sieht das nämlich aus, mit Peter und mir am Freitag wieder und am Montag. Und schauen wir mal weiter, wie das denn alles läuft. So, wir müssen bis sonst nächsten Mal. Tschüss.
1: Tschüss.
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Einen wunderschönen Mittwochabend mit euch allen hier. Ja, wie immer, Mittwochs, die Schlagercharts. Platz 30, Madeline Villas mit Und dann geht es los. Ich weiß,

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1: Platz 27, Alessa, 20.000 Meilen.

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1: Platz 22, Petro Basil, Amore Mio, Vino e Musical.

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1: Weiter geht's mit Misha Kova. Alles ist Liebe.

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Platz 2, Christian Leist, weil wir Träumer sind. Ja, das war letzte Woche unser Platz 1. Also haben wir diese Woche einen neuen Platz 1.

letzte Woche auf Platz 1 ist Maite Kelly. Ein Kuss in Paris.

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1: Nächste Woche auf Platz 29, Charlie Meyer und Sabrina Singer. Wenn du mich wirklich willst.

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1: Der erste Hit-Tipp, Vanessa Mai. Rot Diamant.

0: der Welt. Ein dickes Dankeschön dafür an euch.
1: Und jetzt viel Spaß mit dem nächsten Modi.
2: Wir hatten die besten Hörer der Welt hier. Und damit verabschiede ich mich schon mal von der Elale und von allen, die sonst so hier im HG zugehört haben. Euch jetzt viel Spaß mit dem nächsten Modi.

0: Feldmond.
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2: Weiter mit Amy Hemming und Vox Club, der Berg ruft.

jetzt hier mit Sarah und Unitus mit I Can't Be the Only One.

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1: Der Robin, der hat sich Sarah Thompson gewünscht mit Akzentral Thunder.

Ja, der Robin, der hat sich wieder ein Lied gewünscht. Petra Ziegler und Hardy, im Osten geboren. Traumzeit, Momente.

0: aka The Snake Charmer. This is Rambo.
1: Ja, jetzt geht's weiter mit Mia Julia, mit Dorfkind, wie Dorfbacker.
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1: Ja, weiter geht's mit Alanors, The Last Wolf.

Hallo und herzlich willkommen zu Episode 67, ich meine 67 von Star Treks mit Jörg Lese. Was ihr da gerade gehört habt, war unverkennbar.

Hard Knock Life aus dem Musical Annie und zwar aus einer Neuverfilmung aus dem Jahr 2014. Die, woran sich die meisten erinnern, war von 1982. Und weil wir gerade bei verfilmten Musicals sind, in denen von Waisenkindern die Rede ist, spiele ich als nächstes gleich noch Skid Row aus dem kleinen Horrorladen, weil sich der Schwerti das gewünscht hat. Was ich außerdem standardmäßig jetzt wieder mache, ist auf Englisch umzuschalten. Nicht ohne euch vorher riesig viel Spaß mit meiner Musikauswahl für die nächste Stunde zu wünschen. Das hier ist Star Tracks. 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

Hüpfender Bewegung zum linken Nasenflügel. So stehen bleiben, nun den linken Fuß an den rechten Nasenflügel, aber immer locker kreisen. So, war doch gar nicht so schwer. Jetzt den rechten Arm durch die Beinschere am Nacken vorbei zwischen die Schulterblätter. Dort liegen lassen. Mit der anderen

0: Und damit ein fröhliches Hallihallo, einen wunderschönen guten Morgen, liebe Hörer. Moin, Conny.
1: Guten Morgen, ihr lieben guten Morgen, Horst.
0: Wir kommen heute ausnahmsweise mal aus der Dose, aus der Konserve.
1: Ja,
0: aber... Conny, der ist gerade nicht da. Der hat die Schnauze voll von den ganzen Hörern.
1: Ja.
0: Er braucht mal eine Auszeit, hat er gesagt, und deswegen ist er heute nicht
1: jetzt
0: dabei.
1: Jetzt bei der Aufzeichnung bin ich da. Ich bin ja keine KI.
0: Nee,
1: Nein, das würden wir uns ja nicht erlauben. Nein, auf keinen Fall. Nicht? Aber manchmal braucht man ja auch mal eine Auszeit und mal jemanden besuchen oder dies und das und das. Und das geht dann auch schon so, dass man dann gerade an dem Tag nicht da ist, wo Sendung ist. Oh, das hat mir richtig wehgetan. Aber ist egal und deswegen, Horst hat das ja möglich gemacht wieder. Und dass wir jetzt diese aus der Büchse kommen, sage ich jetzt immer, oder wie Horst das immer so schön sagt. Und das macht auch tüchtig Spaß, ja, auf jeden Fall.
0: Ja, auf alle Fälle, genau,
1: ja, richtig. Ja. Also heute Morgen, ich sage es dir.
0: Frühstücken tun wir trotzdem.
1: Ja, das ist selbstverständlich, natürlich, ist überhaupt gar keine Frage. Aber ich hatte heute Morgen ja schon eine Erkenntnis, nicht?
0: Tatsächlich?
1: Ja, also man sollte ja nicht alles glauben, was auf einer Tüte steht, du.
0: Warum nicht?
1: Also beim besten Willen, du. Ich war ja heute Morgen, ich gehe ja morgens immer mit Schlafanzug immer raus. Und dann barfuß immer schön durchs nasse Gras und dies und das und ab und zu mal in eine Hundescheiße petten ist auch ganz schön, aber hinterher
0: kann
1: auch
0: ja
1: nicht.
0: Gesund sein, ne? Die Füße.
1: Der Fußpilz ist weg anschließend, 100%. Ja, da kannst du einen drauf lassen. Naja, aber jedenfalls, ich war ja neulich im Landhandel gewesen und hatte ein bisschen eingekauft und dies und ja, ein bisschen Dünger und den ganzen Krimskrams da. Und da stand auf der Tüte extra, sonst hätte ich den gar nicht gekauft, dass der Rasen

0: Herzen so ein bisschen dichter wird.
1: Ja.
0: Weißt du, ich habe mir ja früher als Kleinkind auch gewünscht, dichter zu werden. Nicht? Aber,
1: hat nicht geklappt irgendwie, ne?
0: Ja, mittlerweile geht das ganz gut an sich. Also,
1: Abdichten.
0: Im Alter wird es vielleicht wieder ein bisschen schlechter noch. Ja, aber ist ja so. Nicht? Und jedenfalls, der Rasen ist auch schön dicht gewesen, aber von länger stand ja nichts auf der Tüte drauf. Du. Ich glaube, ich habe da ein bisschen zu viel draufgeschmissen, du, mein lieber Scholli. Du, jetzt kann ich jede Woche einmal Silo fahren bei uns.
1: Zu viel oder zu wenig?
0: Ist denn so. Naja, aber alles gut. Ich würde sagen,
1: wir machen jetzt mal eine Musik hier, ne?
0: Ich packe jetzt erstmal das Frühstück aus. Genau.
1: Auf richtig. Geht's. Schönen guten Morgen.
0: Morgen.

0: Junge, Junge, Junge. Rudi Schurig, Capri Fischer. Den 40er Jahren, muss
1: ich überlegen. Ich kenne das ja ein bisschen anders. So, wenn beim Capri die rote Lampe vom Ölstand brennt. Ja, ich war ja heute Morgen schon fleißig.
0: Warte mal, Nein.
1: Ich hatte das mal das Problem. Ich hatte ein ähnliches
0: Capri
1: Auto.
0: Das war ein Eis früher.
1: Wassereis war das, ja.
0: Ja, genau, richtig.
1: Nein, ich meine beim Auto. Es gab mal eine Modellreihe, die hieß so bei einer Firma. Da, nicht? Und das. Nee, und ich habe jetzt schon getan. Und zwar unsere nette, ich sage jetzt extra, Bäckerei-Fachverkäuferin.
0: Ja, das ist gut so.
1: Nicht? Weil ich soll ja Bäckerchen nicht sagen, obwohl nee, das gar kein, nee, ist kein schlimmes Wort, das ist ein plattdeutscher Ausdruck und der ist nicht schlimm, habe ich extra erkundigt.
0: Genau, so Friseuse soll man ja auch nicht sagen.
1: Nee?
0: Nein, Friseurin heißt das.
1: Tatsächlich?
0: Ja, richtig.
1: Aha, ja, okay, kann man ja machen. Ist ja nicht so schlimm, ne? Je nachdem. Nein, aber sie hat mir heute Morgen gesagt, moin, wie schnackt die um die Platt, wenn
0: moin,
1: wieder,
0: ja.
1: Nicht? Sag sie denn immer. Nicht? Und dann hat sie mir heute Morgen, und zwar, die haben Haferflocken haben die mitverwendet, weil sie, die hatten irgendwo noch eine halbe Tüte und bevor die schlecht werden, sind die damit reingekommen. Müslibrötchen. Da hat sie aber nur eine ganz kleine Serie von gebacken, hätte ich bald gesagt, weil die immer für uns ist. Denn Müslibrötchen, und zwar hat sie extra gesagt, mit getrockneten Früchten. Da sind sogar Nüsse drin, da muss man ein bisschen aufpassen, wenn du zubeißen tust, dass du nicht auf einmal alles quer im Mund hast. Nicht? Und Cerealien.
0: Ja, diese komischen Sachen, ja, diese knistern im Mund. Nicht?
1: Cerealien, ja, ganz genau.
0: Und wenn du zu lange in Milch hast, dann werden die weich, die Dinger.
1: Ja, dann werden die auch weicher.
0: Gummerig.
1: Ja, so heißt das wohl. Aber das ist ganz, ganz, ganz gesund. Und das.
0: Wer sagt das? Da ist viel zu viel Zucker drin wieder.
1: Nö, sie hat gesagt, das wäre ganz gesund.
0: Ja,
1: früher haben die auch,
0: ja viel, ne?
1: Früher haben die auch gesagt, Zucker ist gesund. Ja, ja.
0: Haben sie früher gesagt,
1: ja,
0: weil
1: da
0: es keinen Zucker gab?
1: Ich habe mal eine Werbung aus den 60er Jahren gesehen, da wurde gesagt, dass man von Zucker abnimmt.
0: Werbung, ja,
1: muss
0: ja, ja
1: auch
0: das
1: nicht,
0: ist klar.
1: Muss ja auch nicht immer alles stimmen.
0: Nee, nee,
1: nee, aber diese Müslibrötchen, die gab es schon im alten Rom nachweislich. Aber diese sind frisch, hat sie gesagt. Ja,
0: hast
1: ja
0: du gesagt? Mhm. Aber das stimmt, weiß man aber nicht genau, ne?
1: Nee, und früher war das eine Götterspeise. Naja, ich meine, wir beide haben sowas ja auch verdient.
0: Götterspeise,
1: ja. Und dann habe ich eine Gurke mitgebracht und zwei Tomaten habe ich mitgebracht und einen Pott hier, so ein ja, ist Plastik, weiß ich. Ging aber nicht anders. Ein Kräuterquark ist da drin und da kommen Gurkenstücke kommen darauf und Tomatenscheibe. Und das ist ganz, ganz lecker.
0: Für dich vielleicht. Für andere vielleicht nicht.
1: Ja, für mich ist das lecker. Ja, reicht ja.
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0: Ja, es ist ja auch schön, nicht? Es ist noch aus einer Zeit, sage ich jetzt mal, das Lied auch, wo es einfach noch so war. Fand ich jedenfalls. Ja. Nicht? Und ja gut, heute gibt es natürlich auch noch die Kneipe in der Straße, ist gar keine Frage.
1: Jeder hat seine Stammkneipe.
0: So,
1: ne?
0: Das wollte ich ja, also die meisten Leute zumindest, irgendwo, wo man sich trifft oder sonst was. Ist auch eine schöne Sache. Nicht? Aber was ich eben schon, ich habe schon zweimal zugebissen jetzt eben gerade.
1: Tatsächlich?
0: Oh, ja, und ich habe Hunger. Ich muss das morgens haben, sonst komme ich nicht in Gang. Also beim besten Willen nicht. Ne? Ich muss erstmal eine Portion im Magen rein.
1: Mit der Motor die anspringen, ne?
0: Ja, richtig. Ja, ja. Und schön Tass Kaffee, nicht so wie jetzt. Und das gefällt mir natürlich schon wieder.
1: Wunderbar.
0: Ja, siehst du wohl. Nee, aber auch den Quark zum Beispiel, ja?
1: Ja, komm, Quaken sollst du jetzt hier nicht. Weißt du eigentlich, was ein Cowboy ist, der das Pferd weggelaufen ist?
0: Nein.
1: Ein Sattelschlepper.
0: Ein Sattel. Oh, du hast recht. Das stimmt. Wenn man das jetzt hast du mich aber erwischt eben, du, ich sag dir das. So gesehen hast du recht, ja. Jetzt bin ich aber ja von meinem Quark abgekommen. Ach so, ja richtig. Also Quark soll man an sich ja essen normalerweise, nicht? Das ist ja auch so, nicht? Aber man kann ja auch Quark reden normalerweise.
1: Yeah.
0: Das ist ja immer so. Und ergibt aber an sich vom Wort her an sich überhaupt keinen Sinn. Und da habe ich mir mal gedacht, ich sag, woher kommt das eigentlich her, dieser Schnack? Quark reden. Wie kommst du darauf? Und weißt du, wo der herkommt? Ich habe mein Telefon gefragt und das hat mir das gesagt. Und zwar aus dem 16. Jahrhundert kommt er schon. Nicht? Und da war der Begriff Quark die Bezeichnung für alles Nichtige. Das heißt also, wenn du dummes Zeug geredet hast, hast du Quark geredet. Das haben die damals schon gesagt. Das musst du dir mal überlegen. Nicht? 16. Jahrhundert ist auch schon ein paar Tage her. Nicht? Also beim besten Willen. Aber das ist schon interessant. Also wenn man auf diese Art und Weise, du hast in dem Augenblick einen Moment, du hast eine Frage. Du nimmst dein Telefon raus,
1: ja, genau.
0: Fragst das Telefon und hast eine Antwort.
1: Fragst das Telefon?
0: Ja.
1: Man fragt das Telefon?
0: Ja, ich frage mein
1: Telefon. Den Hörer ab und dann sprichst du rein?
0: Nein, da ist oben so ein Mikrofon, ist da oben drauf und da muss ich raufdrücken und dann kann ich dem was fragen, das Telefon, und dann erzählt mir das Telefon, wie das gehört.
1: Echt?
0: Ja.
1: Das glaubst du auch noch?
0: Doch, ich möchte das ganz gerne glauben, weil an was soll ich denn sonst noch glauben? Wenn ich morgens aus dem Fenster gucke oder was?
1: Da hat sich einer eine Brille bestellt, da sind nur die Gläser angekommen. Er war fassungslos.

0: Bobby Darin, der Dream Lover. Und wir haben zwei Männer heute, weil wir die gestern, letzte Woche nicht geschafft haben, sind die heute mit drin.
1: Ja, ganz genau.
0: Die sind wir haben es letzte Woche nicht geschafft, in die Sendung zu kommen.
1: Nee, war zu viel. Das, irgendwo ist dann auch mal Schluss. Nicht? Also genau. Sonst kommt man gar nicht mehr zur Musik machen da zuletzt. Ist ja auch so,
0: wir hatten da ja schon fünf Dinger drin. Ja,
1: richtig, ganz genau. Oh, der Manni war auch für letzte Woche gedacht. Ja, ist denn so. Manfred, ja, Mampf. Ganz genau. Und der Heiko aus Norderstedt hat auch geschrieben bei Hamburg. Ja, ganz genau. Aber wir fangen ja erstmal mit Manni fangen wir an. Ne? Und Manni hat geschrieben, dass er im Waschsalon gewesen ist. Oh, ein lang Text. Dafür reicht die Sendezeit nicht ganz aus. Aber ich habe mir den durchgelesen. Also ja, da hast du ganz viel richtig geschrieben auf jeden Fall. Und er sagt ja auch, Personal ist zwangsläufig überhaupt nicht anwesend da. Nicht? Also wenn du Pech hast, dann brauchst du nur ein paar Groschen. Du steckst das da rein und dann läuft das alles. Ne? Ja, eben, aber genau.
0: Wenn du Groschen schnell findest, ne?
1: Ja, ich sag dir das so. Nicht? Und wenn du dich denn davor setzt, also das ist ja echt ein drehendes Programm, muss ich ganz ehrlich sagen. Genau. Naja, ist denn auch so. Gut, auf jeden Fall. Manni, du hast auch ein Lied dir gewünscht.
0: Tatsächlich?
1: Ja, und zwar von der Gruppe BAP.
0: Aus Köln.
1: Das Lied Waschsalon.
0: Tatsächlich.
1: So, jetzt bin ich auch gespannt, muss ich ganz ehrlich sagen.
0: Gehen wir in der Waschstraße zusammen?
1: So ist das.
0: Das muss man bebrausen, ne?
1: Ja, so machen wir das.

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2: Ganz genau, und jetzt sind wir wieder sauber, ne?
3: Ja, jetzt sind wir
2: Waschsalon wieder. Waschsalon heißt ja eigentlich, das sind ja Waschmaschinen. Das ist keine Waschstraße, sondern die Leute, die keine Waschmaschine haben, die können in der Stadt in einen Waschsalon gehen und da ihre Wäsche waschen.
3: Aber weißt du, wenn...
2: Kennst du, ne?
3: Nee, natürlich, ich habe das im Fernsehen schon mal gesehen, das Ganze, aber ich bin ja...
2: Du weißt sogar, wo eine ist, ja, in Bremen.
3: Tatsächlich?
2: Ja, habe ich schon gesehen.
3: Also wenn ich da jetzt reingehen würde, ja, ich weiß auch gar nicht, wie viel kann ich da mitnehmen, einen riesen Beutel voll oder sowas. Also Manni hatte das alles beschrieben in seinem langen Text, aber den konnte ich jetzt nicht alles lange. Das ging einfach. Ich wäre aufgeschmissen. Man müsste mir das erstmal zeigen. Aber so wie Manni auch geschrieben hatte, in den Waschsalons meistens, da sind gar keine Leute mehr, da stehen nur Maschinen.
2: Ja, eben, genau.
3: Und dann irgendwo an der Seite steht ein Schild, was du machen musst, aber... Dann wüsste ich schon wieder gar nicht mehr, wo muss ich denn da meine 5 Mark reinstecken oder sonst irgendwie was dann.
2: Nicht? 5 Mark? Kommst du wohl nicht weiter mit?
3: Nee?
2: Nee, nimm Euros heute.
3: Ach so, ja, das meine ich ja. Ja, ja, klar, sicher. Ich bin da noch so ein alter, ja genau.
2: So alt ist der Automat wohl nicht.
3: Nee, aber ich weiß auch nicht, was sowas kostet. Interessiert jetzt ja auch gar nicht so, nicht? Aber ich wäre hoffnungslos aufgeschmissen. Ich muss ja immer schon nachdenken, was sind denn das für Klamotten? Ist das jetzt 30 Grad oder 40 Grad oder was nicht alles? Nicht, dass du eine Jeans, sag ich jetzt mal, mit der Bettwäsche zusammenknallst. Ne, mit weiße Bettwäsche, eine Jeans kommt ja nicht so besonders.
2: Das ist nicht so gut.
3: Nicht? Denn es sind zwei Wege, denn richtig, die dumm gelaufen sind. Einmal die Bettwäsche ist blau, die Jeans ist kleiner hinterher.
2: Nicht? Wenn man die gekocht hat, ja wahrscheinlich.
3: Jo, mit 60 Grad, dann wird die auch schon ein bisschen, also dann hast du das Gefühl, als wenn du ein bisschen...
2: Kochen, dann hast du alles abgetötet gleich.
3: Das nützt ja nichts, wenn du in die Hose nicht mehr reinkommst.
2: Aber du bist sauber.
3: Kannst du dir in den Garten hängen und sagen, da habe ich schon mal reingepasst. Ne?
2: Ja, oder genau, was? Richtig.
3: Ja, da ist er so. Waschsa. Ich müsste da vielleicht mal hingehen. Also ich bin da wirklich also hinten dran, muss ich sagen. Du.
2: Ja, naja. Wir wären jetzt in der Zeit, wo das eigentlich dein Horoskop kommt. Aber das kommt heute nicht.
3: Nee, das geht ja noch nicht an. Nicht? Weil das passt denn ja heute alles nicht so zusammen.
2: Was für eine Entschuldigung hast du vorzubringen?
3: Was ich für eine Entschuldigung vorhabe? Weil ich kein Hellseher bin. Das ist das
2: nee.
3: Ja, ich würde ja gerne hell sehen und sagen, für den heutigen Tag.
2: Du kannst
3: ja
2: im Dunkeln sehen, vielleicht geht dir das besser.
3: Im Dunkeln sehen?
2: Ja.
3: Wie eine Katze oder was?
2: Warum nicht?
3: Nein, im Dunkeln kann ich nicht gut gucken, muss ich sagen. Also ich bin dann eher auf meinen Tastsinn. Nicht? Und das nützt mir beim Horoskop ja nichts.
2: Nee,
3: also,
2: aber beim Wurstgreifen, ne? Da passt das gut.
3: Nee, da ist wieder nasenbedingt bei mir.
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0: schlechtes Wetter. The Cascades, Rhythm of the Rain.
1: Ja.
0: Der Rhythmus vom Regen. Ja, ja, warum nicht?
1: Ist denn so.
0: Du, da war einer beim Arzt, ne? Hm. Lassen Sie mal für 2 Wochen das Bier weg, sagt der Arzt. Und beobachten Sie, ob die Beschwerden dann besser werden. Dann aha. Wissen wir, ob das lag am Alkohol.
1: Aha.
0: Oder der sagt, ich trinke lieber noch ein bisschen mehr und schaue, ob es schlimmer wird. Kann
1: ja.
0: Man ja auch natürlich tun, ne?
1: Ja, ja, sicher, wo du das Thema so gerade anschneidest. Was hast du Donnerstag denn gemacht? Donnerstag war ja nur Vatertag. Und warst du auch ein bisschen auf Tour? Ich trinke
0: kein Bier.
1: Ja, gegen Durst trinke ich denn auch schon mal was, nicht? Aber,
0: ja?
1: Ja, aber das ist ja noch ein bisschen. Aber weißt du was? Wenn man das so beobachtet, wie viel...
0: Trinken viele Alkohol spritzt, ne?
1: Für was?
0: Alkohol spritzt.
1: Weiß ich nicht.
0: Weiß ich, habe ich schon mal gehört.
1: Tatsächlich?
0: Ja, ja. Spritzt wohl der Alkohol. Weiß ich auch nicht, wie das kommt.
1: Wenn du den Bottle,
0: Druck drauf vielleicht.
1: Wenn du den Bottle auch nicht schütteln tust, ja. Wahrscheinlich.
0: Was entsteht eigentlich, wenn ein Vogel auf dem Klavier kackt? Weißt du das?
1: Wenn ein Vogel auf dem Klavier kackt?
0: Nee. Ja, einen Kotflügel hast du denn. Das ist doch genau das Richtige.
1: Du kommst auf Ideen, da fällt mir nichts mehr ein.

0: Freddy Breck war das.
1: Ja, Freddy.
0: Bianca.
1: Freddy Meyer.
0: Freddy Meyer?
1: Nee, Freddy Meyers, das war ja doch jemand anders. So, der hatte das ja nicht mit Bianca, der ist ja immer so bei anderen Leuten in den Garten gestiegen. Aber was wir eben gerade noch eben hatten.
0: Ist das nicht der gewesen, der auch Rote Hosen gesungen hat?
1: Rote Hosen?
0: Ja. Rote Hosen, Rote Hosen.
1: Das nicht, ich meinte, der hätte Rote Rüben gesungen oder sonst irgendwas.
0: Rüben?
1: Ja.
0: Ja, das kann auch sein.
1: Ja, aber dieses Schunkeln, weißt du, das hat mich eben so dran erinnert. Man kann ja auch am Frühstückstisch zum Beispiel.
0: Das tun wir ja. Da fröhlich drauf immer.
1: Ja, da muss man ja nicht gleich aufspringen und tanzen oder sonst was, sondern man kann sich auch ja einhaken und dann so ein bisschen schunkeln. Das haben wir früher.
0: Das geht ja aber nur, wenn du kein Morgenmuffel bist.
1: Ja, das stimmt.
0: Morgen, sind wir ja nun nicht.
1: Morgenmuffel brauchst du da nicht bei zu sein. Aber das Schöne an der Sache ist, wenn du bei solcher Musik, wenn du nicht tanzen musst, ja, du kannst sitzen bleiben. Meistens hast du ja vom Schlafanzug das Honorboxen-Gummi, das ist ja meistens immer schon zu lose, wenn das schon 4-5 Mal gewaschen ist und all sowas.
0: Ja,
1: und du musst ja auch noch den Hosenträger anmachen, die ganzen Krimskrams. Das ist ja auch doof. Aber das... Ach ja, muss ja auch nicht. Aber was ich eben noch sagte da, nicht, also mit dem Vatertag zum Beispiel, also wie viele junge Männer am Vatertag unterwegs sind, die da an sich noch gar nichts mit zu tun haben. Also da kann ich denn immer noch, also bei uns an der Straße jedenfalls, wenn das so siehst, sorry, also da muss ich ja ganz ehrlich sagen, die Rente muss ja gesichert sein, nicht? Also wenn das alles so läuft, wie es soll und die Reihenfolge hat, dann haben die Papas ja auch irgendwann mal so einen Feiertag verdient dann, nicht? Insofern jedenfalls dann, nicht? Also das ist, wenn die jungen Männer alle Papas werden, ist die Rente sicher. Und geht's um Feudeln und auch Wischen?
0: Feudeln?
1: Ja, geht's um Feudeln und auch Wischen, braucht Papa heute nicht mitzumischen. Nee, das ist ja so.
0: Nicht.
1: So heißt es dann am Vatertag, ganz genau, richtig. Also die Rente ist gesichert, so viele Papas wie unterwegs. Wie viele zukünftige Papas da unterwegs waren, also da kann gar nichts passieren. Absolut nicht.
0: Absolut nicht.
1: So sehen wir das.
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Gutes und Barmherzigkeit werden mir folgen mein Leben lang. 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
1: Das Intro war aber nicht Captain Cook. Schönes Ding, du. Ich sage es dir, du. Aber ich habe was Neues ausprobiert.
0: Was Neues ausprobiert?
1: Ja, ich hab was Neues ausprobiert. Und zwar.
0: Ich habe auch noch was gehört, du. Ja. Was Vampir. Kennst du Vampir? Sind diese Blutsauger, ne?
1: Ja.
0: Ich bin Fahrrad unterwegs und komme in eine Verkehrskontrolle.
1: Ja.
0: Polizist sagt, haben Sie was getrunken? Sagt der Vampir, ja, ein Radler.
1: Ein Vampir hat ein... Ja, okay.
0: Muss ein bisschen sacken lassen, ne?
1: Ja, ein Radler. Ja, ist in Ordnung. Je nachdem, wenn der nüchtern unterwegs war, ist das in Ordnung. Aber ich habe was Neues ausprobiert. Ja, und zwar, das musst du aber wollen, muss ich ganz ehrlich sagen, weil ich habe das gelesen.
0: Zu essen oder nicht?
1: Nee, ich habe das gelesen und ich habe das probiert.
0: Nie mehr gerne lesen.
1: Ja, lesen, doch, das geht noch ganz gut an sich im Alter auch noch. So mit der neuen Brille an sich klappt das auch wieder. Nee. Und zwar, dass wenn man morgens aufsteht, dann, heute Morgen habe ich es auch nicht gemacht, sonst hätte ich noch so ein schmerzverzerrtes Gesicht, muss ich ganz ehrlich sagen. Nee, da soll man wechseln, du, also diese warm, kalt, du fängst warm an mit Duschen und dann drehst du den Schlagrad hier auf kalt.
0: Und dann kriegst du einen Schlag. Und liegt auf einmal in der Ecke.
1: Das geht denn auch nicht, weil du ja meistens mit dem Murs auf dem Abfluss sitzt und dann läuft das Wasser drüber ab, muss nachher auch noch feudeln. Das ist dann ja auch nicht. Nee. Aber dieses kalt und warm, das soll gut für die Haut sein. Das soll die Haut straffen, dass du nicht so viel Falten im Gesicht
0: am
1: hast. Oder am Murs hast. Ja, das ist noch besser. Genau. Ja, nicht? Und das ist auch gut hier ist gegen Hängemuskeln und all sowas.
0: Hängemuskeln. Du bist auch so eine Hängemuskel, du.
1: Und weißt du, untere Arme, die denn immer so wackeln, wenn du denn dann.
0: Ja,
1: nicht,
0: ja,
1: und gut, gegen Biermöpse ist das auch auf jeden
0: gegen
1: Fall.
0: Gegen Biermöpse?
1: Ja. Hm. Ja, wenn man älter wird, dann ändert sich das ja alles so ein bisschen. Der männliche Körper verändert sich dann ja auch so
0: meinst
1: ein bisschen. Du? Ja. Nicht. Nur bloß, wenn du jetzt unter der Dusche stehst und da haben sie extra gesagt, bevor du jetzt auf eiskalt schlagartig drehst, dann musst du vorher bei deinen Nachbarn anrufen. Dass diese Schreie nichts unbedingt was zu bedeuten haben, haben sie
0: gesagt.
1: Muss
0: einen Nachbar anrufen?
1: Beim Nachbarn anrufen, dass die Schreie aus der Dusche nicht unbedingt was zu bedeuten haben, das meinte
0: ich. Ach so.
1: Ich. Ja.
0: Du hast wieder was in der Nachbar gehört. Ja.
1: Nein.
0: Da gibt es ja auch Geräusche ab und zu mal, ne?
1: Das mag sein, aber dann nehme ich nicht vorher weg. Das heißt, ich bin ja auch in sowas noch nie gewesen. Um Gottes Willen.
0: Klar.
1: Also beim Besten.
0: Geht gar nicht.
1: Nein.
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0: Im Tal der wilden Hosen.
1: Der ja.
0: Wilden Büchsen.
1: Ja, so ungefähr.
0: Weißt du, wer das war?
1: Nee. Von der Stimme her ja, aber ich komme jetzt gerade nicht drauf.
0: Nee?
1: Das waren
0: die.
1: Ja, genau, die sind das. Die
0: Amigos.
1: Ja, Amigos, ich kam eben nicht drauf da. Ich wollte sagen, das waren die Amigos, ja, ganz genau. Aber weißt du was? Ich habe neulich abends ja mal Fernsehen geguckt. Das kommt ja hier und da auch mal vor.
0: Du guckst abends mal Fernsehen?
1: Ja, absolut. Ja. Und da habe ich du siehst ja immer öfter hier von, weißt du, wo Unwetter waren, Überschwemmungen und all sowas und den ganzen Krimskrams da und dass da dann auch die Autos durch die Gegend paddeln und was nicht alles da, nicht? Also normalerweise, da habe ich so bei gedacht, die Autoindustrie, die muss sich ja an sich, wenn sowas ist, auch ein bisschen umorientieren, weißt du? Es nützt ja nichts, wenn du immer nur, weißt du, noch breiter und noch schneller und noch mehr PS oder sonst irgendwie, weißt du? Normalerweise müsste so ein Auto ja, müssen die das schwimmfähig machen normalerweise, dass die Kiste nicht gleich absäuft. Wenn du jetzt mit dem Auto unterwegs bist und du kommst dann so ein Unwetter rein und da ist alles unter Wasser und du, dann müsstest du noch normalerweise einfach umschalten auf Propeller hinten, hätte ich bald gesagt, und dann mal nach Hause schwimmen. Ich meine, das gab's auch ja schon alles früher.
0: Tatsächlich?
1: In der 80er-Weise, auch in der DDR damals. Die haben heute noch so einen Club da mit schwimmfähigen Autos, aber das waren alles nur ganz, ganz kleine Serien und kleine Autos an sich.
0: Schalen, ne?
1: Ja, und die hatten hinten Schiffsschrauben dran und da konnten sie mit ins Wasser reinfahren und die waren dicht.
0: Ja, dass da keine Spackschrauben dran hat, war mir schon klar.
1: Nee, Spackschrauben haben die hinten nicht dran, so ein Schiffspropeller hinten dran, ne? Hätte ich bald gesagt.
0: Tatsächlich, keine Schraube.
1: Nee, Propeller heißt das ja gar nicht. Schraube, Schiffsschraube, ja, genau, richtig. Und also, was die
0: Propeller
1: Leute sich...
0: Propeller heißt das ist richtig.
1: Nee, Propeller heißt das beim Flugzeug.
0: Ja, auch beim Schiff.
1: Tatsächlich? Wusste ich gar nicht.
0: Kommt auf die Größe drauf an.
1: Ja, gut, dann ist es...
0: Bei kleinen sind es doch.
1: Ein kleiner Propeller.
0: Propeller, ja, genau.
1: Aber das gab es ja auch alles schon, aber das wurde nie weiterverfolgt, weil das an sich zu wenig der Fall war. Aber in Zukunft, sag ich mal, wenn der Meeresspiegel steigt und Unwetter und dies und das und immer hier und da und dort mal unter Wasser ist, wäre das doch gar nicht mal so schlecht, wenn man dann statt auf
0: weiß der Teufel, umschalten
1: könnte, okay, dann fahre ich eben nach links auf die Weser und paddel ich eben nach Hause mit dem ganzen
0: Meinst
1: Ding.
0: Meinst du?
1: Das ist so vom Gedanken.
0: Paddeln.
1: Vom Gedanken her hätte ich da wohl Lust zu, muss ich ganz ehrlich sagen.
0: Naja.
1: Ja, ist denn so.
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0: Baba.
1: Was dann?
0: Baba, wenn ich mal einen Brief schreiben will, Baba, muss ich da die Altpostleitzahl nehmen oder die Neupostleitzahl?
1: Mein Bub, du bist jetzt 42 Jahre Elektroingenieur. Du müsst doch langsam wissen, dass du die neue nehmen musst. Die alte war denen von der Post doch zu kurz. Die wollen jetzt längere.
0: Ach so, dann nehme ich beide. Dann wird sie noch länger.

0: The Ronettes, Be My Baby.
1: Mana, mana.
2: Mana, mana.
0: Schnapp dir schnell den richtigen Zettel.
3: Ja.
0: Dann geht's los.
3: Hab ich gerade. Und der Heiko, der hat geschrieben. Genau. Heiko aus Norderstedt.
0: Moin, Heiko.
3: Ja,
0: aus Norderstedt. Bisschen später dran, aber mach nichts. Dein Musikwunsch kommt trotzdem.
3: Ja, der Musikwunsch kommt trotzdem. Und letzte Woche wärst du dran gewesen. Aber da hatten wir so viel.
0: Das sind heute in Konserve. Das müssen wir nochmal betonen.
3: Richtig.
0: WhatsApp und so weiter läuft heute nicht.
3: Nein.
0: Nächste Woche wieder das alles beim Alten.
3: Das ist richtig da. Und Heiko hat sich ein Geburtstagslied gewünscht.
0: Tatsächlich.
3: Ja, und zwar jetzt im Nachhinein, muss ich sagen, das Geburtstagslied für den Hamburger Hafengeburtstag.
0: Die fahren die ja jedes Jahr.
3: Ne? Ja, genau.
0: Und groß.
3: Der ist ja nun schon gewesen, der Hamburger Hafengeburtstag. Und da ist riesen viel los gewesen. Das Riesenfest muss das wieder gewesen sein, mit allem drum und dran. Ich glaube, irgendwann, dann fahre ich da auch noch mal und gucken wir das
0: mal. Lass mir da einfahren, ne?
3: Ja, das versuchen wir mal. Naja, aber richtig. Heiko, dein Geburtstagslied, das senden wir natürlich, ist gar keine Frage, für den Hamburger Hafengeburtstag nochmal im Nachhinein jetzt. Und zwar Sebastian Rochlitzer mit seinem Lied Dein Geburtstagslied.
0: Mit seinem Lied Geburtstagslied.
3: Mit seinem Lied Geburtstagslied, ja.
0: Ja, genau.
3: Ganz so. Nun denn. Wir versuchen das mal.
0: Echt? Meinst du, wir sollen das versuchen?
3: Ja.
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0: Das wünschen wir natürlich allen, die heute Geburtstag haben. Das passt ja eher zu den Leuten, ne?
1: Ja, das.
0: Zu einem Hafengeburtstag weiß ich nicht. Esspapier will der bestimmt nicht haben.
1: Aber ist ja egal. Es war eine gute Idee und das
0: schönes Geburtstagslied wird
1: das
0: jedenfalls.
1: Das haben wir jetzt erfüllt.
0: Genau,
1: und
0: richtig.
1: Dann ist das auch so ganz genau. Du, ein Kumpel von mir kommt letztes Mal mir an und sagt, die Macht der Gewohnheiten, sagt er. Also sowas. Also ich bin
0: Macht
1: ja ein
0: der Gewohnheit.
1: Ja, er sagt, ich bin Gewohnheitstier. Ich sage, wieso hast du denn? Er sagt, ach, unsere jungen Leute, ich habe ja alles an unsere jungen Leute vererbt, sagt er, jetzt den ganzen Kram schon. Und die wollten jetzt aus zwei Wohnungen quasi.
0: Eins machen.
1: Ne, also nein, aus einer, also unten ist ja eine Wohnung, oben ist so eine Wohnung und das ist alles verbunden mit einer Treppe und du kannst da rauf und runter gehen und dies
0: Rolltreppe?
1: Und das.
0: Rolltreppe?
1: Ne, eine Rolltreppe. Schade. Ist das nicht. Nee, nee.
0: Hätte ich dir angebaut.
1: Tatsächlich? Naja, nee, aber.
0: Spannend, oder nicht? Eine Rolltreppe, ja, rauf und runter fahren immer den ganzen Tag.
1: Ja, wer da Spaß dran hat, das kann natürlich sein, ja, sicherlich. Nein, aber die haben gesagt, nein, das wären jetzt zwei Wohnungen voneinander abgeschlossen, da kannst du von einer in die andere nicht mehr rein und die untere Wohnung jetzt da, wo mein Kumpel jetzt auch noch drinnen wohnt, die ist auch komplett ein bisschen umgebaut worden, weil das jetzt ja eine Einzelwohnung für sich ist und da ist das Badezimmer aus da rausgekommen.
0: Tatsächlich.
1: Braucht
0: man nicht mehr, ne?
1: Nein, ist an einer anderen Stelle wieder.
0: Man kann ja draußen irgendwie mit dem Schlauch sich abspritzen, ne?
1: Das kann man sicherlich auch tun.
0: Ja,
1: nee, die haben das da weggenommen, in anderen Zimmer wieder eingebaut, den ganzen, weil es da dann so besser passt und weil es kleiner ist. Und da haben sie eine große Wohnstube von gemacht, von den Badezimmern. Und alles. Ja, das war also schon interessant auf jeden Fall. Das sagte, und jetzt haben die bei mir eine Tür. Weißt du, die zur
0: ja, eine Tür reicht ja.
1: Muss
0: ja eine Tür sein, damit du rein und raus kannst.
1: Na, in dem einen Zimmer, wo ich, also seine Küche ist das quasi, und da sind zwei Türen immer drin gewesen und die eine, die war zur eigenen Wohnung im Flur und dies und das und die andere Tür, die ging dann quasi zur Treppe nach oben und das war aber auch der Weg nach draußen und diese Tür ist jetzt zugemauert worden.
0: Tatsächlich?
1: Ja, und dann übertapeziert mit allen drum und dran. Aber
0: jetzt kommt derjenige nicht mehr raus.
1: Er sagte, das Laub. Doch, natürlich kommt man raus, das ist ja umgeändert worden alles, aber nur, dass man auch nicht mehr zur Treppe rankommt und so. Naja, und jedenfalls ist es jetzt so quasi, dass wir, wenn du dich nicht konzentrierst, wups, wenn du raus willst, stehst du wieder vor dieser, wo früher die Tür war und da ist keine mehr. Und weißt du was? Und sogar der Hund steht davor und will da raus, obwohl da keine Tür mehr ist. Und weiß, aber das ist ja das ist noch nicht das größte Problem. Absolut nicht. Weil wenn du im Halbschlaf aufstehst, nachts jetzt zum Beispiel, und muss mal eben, nicht, wie das denn so ist. Nicht? Aber jetzt ist das Badezimmer ja da gar nicht mehr. Und das ist jetzt woanders. Da musst du ganz schön, aufpassen. Und deswegen haben sie da jetzt einen Bewegungsmelder eingebaut, dass man da nicht, nicht, was denn so passiert, nicht? Aber ist bis jetzt noch nicht passiert, hat er gesagt. Du, was ein Glück, du. Nicht? Aber der Mensch ist ein Gewohnheitstier.
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2: Mit Costa Cordalis, tatsächlich.
3: Ja.
2: Wieso fand er die in Mexiko? Ich kann ja gar nicht mexikanisch.
3: Das weiß ich doch nicht.
2: Ich fand sie irgendwo allein auf dem Klo, das wäre ja noch gepasst. Oder?
3: Wie kommst du da denn drauf?
2: Ja, das wäre doch das richtig,
3: also
2: Richtige.
3: Beim besten Willen, also nee, das findet man niemanden.
2: Weißt du denn, was der Unterschied zwischen einer Frau und einer Batterie ist?
3: Jetzt wird aber nicht rassistisch hier.
2: Nee, nee.
3: Was denn? Das
2: ist der Unterschied. Weil Batterie hat auch eine positive Seite.
3: Oh. Ah! Was kriegst du denn hier? Mein lieber Scholli, du machst dir aber keine Feinde hier. Ich sag dir das, du. Oh Mann.
2: Widerspreche nie einer Frau bei 5 Minuten, dann tut sie das von selbst schon.
3: Ja, das kann natürlich möglich sein. Da pflichte ich dir bei. Das ist ja manchmal auch alles gar nicht ganz so einfach. Manchmal ist es auch ja besser, einfach still dabei zu stehen und zu nicken. Weißt du?
2: Ja, ja.
3: Und je weniger Ahnung du von dem Thema hast, ja, je intensiver musst du nicken. Also, dass du rüberbringst, du hast das verstanden, was sie gemacht haben. Ja, das ist einfach so. Und manchmal ist das ja auch alles ein bisschen viel einfacher.
2: Ja, soll so sein, oder?
3: Ja, dann sagt man ja, ja, und dann ist das
2: ja
3: einfach.
2: Ja, weiß ja auch, was hier ja heißt.
3: Ja, das weiß ich wohl, ja. Nicht? Aber manchmal ist das eben so und dann geht man auch einer Diskussion aus dem Weg. Manchmal nicht.
2: Meinst du?
3: Ja, aber manchmal muss das auch sein, ja.
4: Dieser Typ mit seiner Moderation macht mich noch völlig wahnsinnig.

0: Spanschichten waren das mit Spackfettbämmen. Weißt du, was das ist?
1: Nee.
0: Spanferkel, meinte er.
1: Ach, ich habe eben schon immer, ich sag, was das so. Ja, die Randfichten. Ja, genau.
0: Spanferkel, meinte er.
1: Ja, das habe ich jetzt gar nicht so schnell hergekommen.
0: Das war eine leckere Sache, ne?
1: Oh ja, also Spanferkel, da kannst du mich auch mit reizen. Also beim
0: Reizen?
1: Besten. Wenn das so schön knusperig ist und was nicht alles, sag ich auch, was hat herrlich, du.
0: Knusper, Knäuschen.
1: Wer knuspert, da, ja, genau, richtig da. Naja, siehst du wohl. Aber ich habe ja neulich schon mal erzählt, ich habe ja mal vom Kumpel von mir ein Handrasenmäher geschenkt gekriegt, was so ein ganz steinuralten, weißt du?
0: Steinuralten.
1: Meter vor, Meter zurück und dann immer, weißt du, mit der kleinen.
0: Mit Schwung geht der, ne?
1: Ja.
0: Ohne Energie.
1: Ja, ganz genau. Und den habe ich jetzt auch wieder raus, weil Rasenmähen geht ja nun auch schon wieder los, das nützt nun alles nichts.
0: Schon wieder los, ist ein paar Mal losgelesen.
1: Ja?
0: Ja, ich habe Olaf losgeschickt, ja. Olaf heißt mein Rasenmäher.
1: Olaf?
0: Ja.
1: Olaf, dein Rasenmäher?
0: Ja.
1: Aha. Okay.
0: Immer wieder alleine.
1: Ach so, der auch von alleine losfährt, sei sein.
0: Ja,
1: nee, das macht meiner ja nicht so. Nicht? Meiner, der, das ist ja.
0: Der heißt auch nicht Olaf, ne?
1: Nee, der hat gar keinen Namen. Mein Handrasenmäher hat gar keinen Namen. Also im Prinzip ist der doof, aber irgendwie auch nicht. Weil den habe ich mir jetzt erstmal schön fertig gemacht, weil der muss an sich ein bisschen gut scharf sein. Ne, ich bin schön bei gewesen, habe eine Stunde bei gewesen, schön scharf gemacht, das ganze Ding.
0: Mit Pfeffer?
1: Nein. Das ist das Messer, was sich da dreht quasi auf diesem alten Handrasenmäher.
0: Das ist scharf gemacht?
1: Das haben wir ein bisschen.
0: Womit denn? Womit? Pepperoni oder womit hast du das scharf gemacht?
1: Nein, ich habe es geschärft quasi.
0: Ja, womit denn?
1: Damit es besser schneidet. Ja. Damit diese Rolle besser schneidet. Deswegen habe ich das gemacht.
0: Ja, womit denn? Das ist doch mal endlich.
1: Ja, ich bin da mit einer ganz kleinen Flex bei gewesen und dann habe ich das nachher mit der Feile habe ich das nachgearbeitet. So, aber mit bloß nicht zu viel, damit, weil das Messer musst du dann ja auch nachstellen und also. Aber das ist ja auch ganz egal. Jedenfalls, aber wo das Benzin jetzt, normalerweise habe ich da überhaupt keine Lust
0: Benzin
1: zu.
0: Benzin kommt ja auch noch rein.
1: Aber wo das Benzin so teuer ist, da habe ich gesagt, ach, weißt du was, wenn du das jetzt mit dem Handrasenmäher machst, erstmal, das ist ja auch auf der anderen Seite Gartenjogging so ein bisschen, ne?
0: Ein bisschen, aber
1: ja, nur. Der ein und andere bewegt sich ja auch mal ein bisschen zu wenig. Und wenn ich jetzt meinetwegen auch einen kleinen Rasen habe, dann kann ich mit so einem Apparat das doch auch machen. Das ist doch, nicht? Und vor allen Dingen, weißt du, was ist? So ein kleiner Rasenmäher, der macht doch ein gutes Klima, habe ich dir schon erzählt.
0: Ja,
1: und zwar, wenn ich den Rasen damit gemäht habe oder wenn ich den Rasen gemäht habe, dann freuen sich bei uns immer alle und dann haben wir in der Familie immer gleich ein gutes Klima. So machen wir das.
0: So machen wir das.
1: Genau.
0: Papa, wo ist eigentlich das Ding zum Kartoffelschälen, habe ich letztens gefragt.
1: Nee.
0: Die ist einkaufen.

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1: Moin Moin, hier ist Woller Meta Butendiek. Wenn irgends ein Fest oder ein Party ist, wo kommen denn die interessanten Socken ob Tablett? 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Das ist eh nicht heel verwunderlich, denn meine Ollern heft Vater Staat gewaltig mit Stüren vor er Zigaretten unterstützt. 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
1: Christine und die Grubertaler waren das.
2: Also das ist ja eine schöne Musik, da kannst du ja richtig schön nach...
1: Disco Fox war das.
2: Ja, ich sag dir das so. Yeah. Das kann ich ja auch sogar noch, du.
1: Also ja, zwei links einfallen lassen, ne?
2: Ja, das ist ja bloß immer dumm, wenn du... Du gehst mit zwei Leuten auf die Tanzfläche und gehst alleine wieder runter, weißt du? Aber alleine kann man sowas ja auch zur Not auch tanzen. Da, nicht? Da ist ja so. Aber neulich im Fernsehen, also der Mensch sollte sich einfach mehr mal nach der Natur richten, weißt du das wohl? Weil neulich im Fernsehen, da hatten die nämlich...
1: Was hatten die da?
2: Da hatten die Zeitrafferaufnahmen.
1: Tatsächlich?
2: Ja, und zwar Zeitrafferaufnahmen vom Feierabendverkehr in der Großstadt. So, und wie das denn aussieht.
1: Das ist unheimlich interessant.
2: Das,
1: ne?
2: Hat ja, ja, fand ich. Und jedenfalls, das hat ja manch einer von euch auch schon gesehen, wie das aussieht. Und dann haben sie auf der anderen Seite, haben sie gezeigt, also Zeitraffer mehr oder weniger von Ameisen. Weißt du? Und da sind auch 10.000
1: Ameisen.
2: Ameisen. Ja, Ameisen. Jetzt, also jetzt die Tiere Ameisen, jetzt nicht dass da welche mit der Palette durch die Gegend schieben oder
1: eben
2: sonst
1: genau.
2: Nee, das sind so die Tiere. Nee, die nicht. Nein, einfach die kleinen Ameisen. Und das sah genau fast ähnlich aus, das Ganze, wie der Feierabendverkehr in der Großstadt. Das Problem ist nur, dass wenn beim Feierabendverkehr in der Großstadt, wenn da irgendeiner jetzt mal einen Plattfuß hat oder das Auto ist kaputt, dann hast du immer gleich einen Stau bis nach sonst 5 Kilometer rückwärts bis zur 27. Ampel, hätte ich bald gesagt. Jetzt ist nur die Frage, wenn jetzt meinetwegen von den Ameisen her, ja, wenn sich da jetzt mal eine Ameise den Fuß umknickt, ja, weil die sitzen ja nicht im Auto oder sonst was, sondern da knickt sich jetzt einer den Fuß um und der liegt da quer und kann dann nicht, da siehst du nicht, dass da ein Stau ist oder sonst irgendwie was. Das wird irgendwie sofort behoben, das Ganze, du, und dann geht das einfach nur weiter. Nicht? Und da kannst du doch manchmal einfach nur sagen, du, da kann doch kein Computer gegen anladen.
1: Computer sowieso nicht, nee.
2: Nee, die auch nicht.
1: Computer gibt es nur zu Weihnachten.
2: Ja, das hast du auch wieder. Kein Computer, meine ich jetzt. Der
1: kommt auch nicht.
2: Die
1: muss man holen.
2: Diese Verkehrsdinger da ausrechnen und alles. Also beim besten Willen. Also was die Ameisen auf dem Zettel haben, wie die ihren Verkehr auf der Reihe kriegen, das ist schon ganz, ganz, ganz beeindruckend. Muss ich wirklich sagen.
1: Tatsächlich.
2: Riesen-Ameisen-Respekt. Ja.

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1: Ganz genau so sieht das aus. Das war Eddie Cochran mit Summertime Blues.
2: Na ja, und weißt du, worauf ich mich schon wieder freue?
1: Ja.
2: Und zwar, wenn das wieder so ein bisschen sommerlich warm wird und allen sowas. Weißt du, und die Frontsleute denn wieder so mit heiße Höschen rumlaufen.
1: Die sind sowieso nicht da.
2: Wer ist nicht da?
1: Ja, der ist der letzte zur Polizei gegangen, hat seine Frau als vermisst gemeldet.
2: Ja?
1: Ja, hat der Polizist gefragt, wann haben Sie es denn gemerkt? Ja, ich habe heute das letzte saubere Hemd aus dem Schrank genommen. War sie nicht mehr da. Und haben Sie denn wenigstens ein Foto dabei? Ja, Foto habe ich auch mitgebracht. Der Polizist guckt sich das Foto an und sagt, wollen wir die wirklich noch suchen? Nur?
2: Oh, also beim nächsten Einkaufen wirst du mit Eier geschmissen, das sehe ich schon kommen hier, du. Also beim besten, oft du, naja.

0: Friedelhans.
1: Und die Zypris.
0: Das alte Fürsthaus. Der arme Fürsthaus ist jetzt ganz allein.
1: Wo hast du diese Aufnahmen denn wieder ausgegraben? Das ist ja faszinierend, muss ich ja ganz sagen. Aber was ich eben noch sagen wollte.
0: Wir sind nicht live heute, wir sind speziell aus der Dose heute.
1: Ja, das ist einfach so, aber es macht trotzdem Spaß. Hier muss ich ganz ehrlich sagen, also beim besten Willen. Und das ist nun mal so, wenn einer von uns mal nicht da ist, dann müssen wir es halt eben vorproduzieren auf diese Art und Weise. Und dann ist das auch in Ordnung. Aber weißt du, auf was ich mich schon wieder freue? Da habe ich eben ja schon mal angedeutet. Und zwar auf die Kordenboxens im Sommer, auf die heißen Höschen, du. Wenn die Mädels damit so schicke heiße Höschen durch die Gegend laufen und was nicht. Ich meine, ich gucke da ja nicht hin.
0: Nee, ist klar.
1: Nicht? Aber das sieht aber auch ja schick aus, also meistens jedenfalls.
0: Einige machen ja sogar eine Schlammpackung, ne?
1: Eine Schlammpackung?
0: Damit die besser aussehen.
1: Was hat das?
0: Nach drei Tagen bröckelt das Zeug wieder ab, denn das ist schlecht.
1: Ja, also, okay, nee, das mag auch ja sein. Aber ich mache das ja auch gerne. Ich meine, das hat ja auch wirklich, das ist ja auch gut für die Umwelt und all sowas. Nicht? Also, finde ich jedenfalls.
0: Schlammpackung, das hast du recht.
1: Nee, auch die heißen diese kurzen Hosen. Also, wenn du jetzt im Garten auf Knien rumkrabbelst zum Beispiel, also in der Beete meine ich jetzt. Ne? Nicht, wenn du nachts von Schützenplatz gekommen bist oder sonst irgendwie was. Nicht? Ich meine, wenn du in der Beete rumkrabbelst, nicht? Und du bist nachher fertig und gehst rein, dann brauchst du hier nur die Knie zu waschen und nicht die ganze Hose. Das hat doch nun auch schon wieder Gesicht, nicht? Das ist so, nicht? Und mit dem Höschen und Hösch. Also deutsche Sprache ist ja auch nicht schwer. Nicht? Ich habe einen Bekannten, der heißt Höschen mit Nachnamen, nicht? Und den haben sie in der Schule schon immer geärgert und den haben sie auch gesagt, oh, Hermann Höschen, haben sie gesagt, ich kenne nicht Höschen, ich kenne Höschen, nicht? Und das ist wirklich wahr. Also die deutsche Sprache, die hat schon vorne und hinten, wie bin ich da jetzt drauf gekommen, weiß ich gar nicht, aber das fiel mir gerade eben so ein. Nützt nur alles nichts.
0: Tatsächlich.
1: Ja, heiße Höschen, schönes Ding.
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3: Wer hat dir das erlaubt?
4: Man klaut ja auch nicht, ne?
5: Nee, normalerweise sollte
4: man
5: das...
4: Man sollte das höchstens wegfinden, aber nicht klauen.
5: Ja, das ist so. Also
4: da übrigens die Prinzen und deine Freunde.
5: Tatsächlich?
4: Ja, ja.
5: Ja, guck an, du. Aber was ich zu Anfang ja schon mal sagte, ich bin ja bei meinem Telefon bin ich auf einen Knopf irgendwie gekommen. Das war so ein Mikrofonknopf.
4: Du sprichst ja immer mit deinem Telefon.
5: Ja, das habe ich auch gesagt, ja, ne? Und also du glaubst ja gar nicht, ich bin an sich ja normalerweise schon ein etwas länger erwachsener Mensch. Ja, und man kann mir an sich auch keine Märchen oder sonst irgendwie was mehr erzählen. Da kann ich also schon sortieren, wie das alles so funktioniert. Nicht? Aber wie schnell man sich an eine Stimme gewöhnen kann, die freundlich mit einem spricht, weißt du, und wie ich mich das nächste Mal, die hat mit mir gesprochen, als wenn das jemand anderes wäre. Das, also, und in dem Augenblick, die Höflichkeit gebührt das ja, wie ich am anderen Morgen nochmal auf das Mikrofon gedrückt habe, da habe ich gesagt, guten Morgen, bist schon wach. Das habe ich mein Telefon gefragt, das müssen wir jetzt nicht verstehen. Absolut nicht. Aber irgendwie in mir war die Höflichkeit, dass ich das gesagt habe. Guten Morgen.
4: Tatsächlich.
5: Ja, und da hat diese Stimme gleich geantwortet und hat gesagt, ja, ich bin schon wach, danke der Nachfrage.
4: Guck an.
5: Also, und jetzt stell dir mal vor, das sind viele Jugendliche, die wenig Kontakte nach außen haben und sich quasi nur noch mit so einer KI unterhalten. Die bauen ja zur Öffentlichkeit gar nicht mehr so die. Also ich verstehe, das ist ja gefährlich. Und wenn man alleine davor sitzt, also das geht ganz, ganz schnell, weißt du, dass du da irgendwie da. Also ich weiß nicht, das ist schon faszinierend, du. Da muss man richtig aufpassen, weißt du das?
4: Ja, das kann natürlich sein.
5: Dass du da nachher noch Realität und elektrisch alles so ein bisschen auseinanderhältst. Naja, ist es so.
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0: Jacqueline Boyer war das.
1: Oh, du.
0: Mit zu.
1: Da habe ich ja.
0: Kriegst die Tür nicht wieder zu.
1: habe ich ja ewig nicht gehört. Jedenfalls in dieser Aufnahme nicht. Da gab es noch mal eine neuere Aufnahme von. Aber in dieser Aufnahme, das war schon.
0: Das Original.
1: Richtig ein Original, ja. Richtig ein Schmaus für die Ohren. Für
0: 60er.
1: Die man kann auch richtig da. Liebe Grüße habe ich ja auch noch.
0: Tatsächlich?
1: Ja, was glaubst du denn?
0: Willst du die noch loswerden?
1: Natürlich will ich die loswerden. Also, was meinst du, warum ich die mitgebracht habe? Gar keine Frage. Na, und zwar, liebe Grüße gehen heute an
0: alle.
1: An die Leute. Schade. Ja, selbstverständlich. Die sich noch bereit erklären, und das kennt der eine und andere ja von früher vielleicht auch nachher, nachts aufzustehen, um mit dem Auto loszufahren, wenn das Telefon geklingelt hat und gesagt, sag mal, könntest du uns hier mal von der Feier abholen? Wir können überhaupt kein Taxi kriegen und gar nichts. Und dann stehst du...
0: Nehmen wir Tobi, wenn du nach Hause kommst.
1: Das wäre die zweite Lösung in dem Augenblick, weißt du? Und dann fährst du da auch noch ganz hin, nachts, wirst dabei auch noch geblitzt.
0: Genau, richtig.
1: Nicht? Und auf dem Weg nach Hause hast du noch einen Wildunfall. Jo, siehst du, ich sagte, dann ist die Nacht richtig lang. Aber trotzdem, das ist jetzt also extrem. Nicht? Also, wer sich heute noch bereit erklärt, um das zu machen, und diese Leute, die grüßen wir heute ganz, ganz, ganz herzlich. Nicht? Aber lässt du die Kinder denn da alleine stehen, wenn sie dich angerufen haben? Nein, du fährst los und holst sie ab. So gehört sich das auch irgendwie. Alles klar.
0: Auf alle Fälle.
1: So ist es.
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0: Yo.
1: Jerry Lee Lewis.
0: Ich sag dir das.
1: Who let a shaking going on?
0: Ich sehe da immer noch das brennende Klavier, weißt du?
1: Brennen?
0: Ja, da gab's mal so eine Aufzeichnung von.
1: Ich bringe ja mit dem Hintern drauf, ne?
0: Ja, auch noch. Das musst du erst mal hinkriegen dann, nicht? Also, wenn ich das machen würde, würde wahrscheinlich die Tastatur ein Eimer sein.
1: Kann passieren, ja.
0: Ja, wie es denn so ist. Aber es gibt ja auch Menschen, weißt du, die können sowas einfach und die leben das. Es gibt ja auch Leute, die können besonders gut tanzen, besonders gut singen oder das aber die können was anderes wieder überhaupt gar nicht. Und so ist das auch wunderschön, sage ich jetzt mal, dass es so viele Menschen gibt, die unterschiedliche Sachen können. Und das ist, finde ich toll, muss ich ganz ehrlich sagen, weil ich dann immer wieder begeistert bin, wenn irgendjemand etwas besonders gut kann.
1: Genau. Hast du denn schon gesagt, wohin die Leute hinschreiben können, wenn sie was grüßen wollen oder einen Musikwunsch haben? Hast du diesmal gar nicht gemacht, ne?
0: Nee, drück doch einfach aufs Knöpfchen.
1: Und nee, will ich ja gar nicht. Ich finde den Zettel nämlich nicht.
0: Doch,
1: so
0: natürlich. Natürlich. Also sag mal, hör mal zu. Habe ich doch immer
1: Zettel
0: an
1: Bord.
0: Habe ich doch immer an Bord, das Ganze nicht. Also, wenn ihr uns erreichen wollt, selbstverständlich könnt ihr das über studio@radioweser.de. studio@radioweser.de. Musikwünsche und Grüße. Gerne, wir freuen uns. Wir freuen uns auf jeden Fall.
1: Worüber denn?
0: Naja, über die Grüße und die Musikwünsche. Über was denn sonst?
1: Ja, nächste Woche geht auch wieder WhatsApp.
0: Ja,
1: da könnt ihr uns wieder schreiben.
0: Sind wir wieder dabei.
1: 0421-277-2942.
0: Ja, ganz genau, richtig.
1: Ne? So sagt man das schnell, ne? Ohne Zettel.
0: Ja, du kannst halt, du bist ja auch etwas Besonderes. Du kannst das ja auch. Ey. Ich kann sowas immer nicht behalten. Den Spruch des Tages habe ich euch
1: den
0: auch noch.
1: Den können wir uns jetzt schenken.
0: Warum? Nein, die können wir sie schenken. Besondere Menschen erkennst du daran, dass sie dich berühren, ohne ihre Hände zu benutzen.
1: Meinst du?
0: Ja, na ist doch schön. Habe ich doch gut gesagt, oder?
1: Nö.
0: Das war mir klar.
1: Wegen Kalender hast du den gefunden, den Spruch.
0: Auf dem Abfallkalender, hinten auf der sechsten Seite. Ja, selbstverständlich. Wo soll ich denn sonst wohl so hochqualifizierte Sachen her haben?
1: Das glaubst genau, du richtig.
0: Nicht? Also
1: ich weiß nicht, was unser Müllkalender alles hergibt. Wahnsinn.
0: Ihr Lieben.
1: Musst du noch bedanken bei der Abfallwirtschaft.
0: Das war ja wieder was heute, du.
1: Hat Spaß gemacht.
0: Ja, auf jeden Fall.
1: Auf alle Fälle
0: ja.
1: Sind wir nächste Woche wieder da, live für euch, live in Farbe.
0: Richtig.
1: Und Stereo auch.
0: Da gehen wir mal ganz schwer von aus, sage ich jetzt mal.
1: Ja.
0: Naja.
1: Ansonsten wünschen wir euch ein schönes Wochenende. Schön, dass ihr da dabei gewesen seid. Wir kommen wieder nächste Woche mit einer neuen Ausgabe vom Radio-Frühstück. Wir kommen auch wieder. The Voice, die Stimme aus Stur, Conny Heidmann.
0: Manch schönes Lied hat euch entzückt, weil Horst die richtigen Knöpfe drückt. Musitech und Mikrofon, Horst Reimers. The Real One, der einzigst wahre.
1: Und tschüssi.

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1: Sein, fragt das kleine Krokodil zurück. Das große Krokodil überlegt.
2: Freundlich, sagt es.
1: Ich will freundlich sein, damit ich viel Freunde im Leben habe.
3: Gut,
1: sagt das kleine Krokodil. Auch die anderen Krokodile überlegen sich, wie sie von jetzt an sein möchten. Und dann schwimmen sie durch den Nil.
4: Jetzt, ruft das erste Krokodil, ich bin freundlich. Das zweite ruft, ich bin liebevoll. Das dritte ruft, ich bin höflich. Und das vierte, ich bin hilfsbereit.
1: Das fünfte Krokodil lacht.
3: Und ich bin glücklich.
1: Von diesem Tag an wird die Krokodilbande im ganzen Land bekannt. Sie freunden sich nämlich mit ganz vielen Tieren an. Sie spielen mit den Tieren und suchen im Wasser nach glänzenden Steinen. Sie spielen zusammen Verstecken, machen Purzelbäume im Wasser. Sie veranstalten Schwimmwettbewerbe und lassen kleine Tierkinder auf ihren Rücken über den Nil reiten. Sie singen lustige Krokodillieder und erzählen Geschichten und Witze. Und die Krokodile sind glücklicher, als sie es je zuvor waren.
3: Aber eines möchte ich dir noch erzählen.
1: An einem Tag schwimmen die fünf Krokodile wieder durch den Nil. Da sehen sie am Nilufer ein Nest mit Vogeleiern. Und hinter dem Nest, im Gebüsch, schleicht sich eine Hyäne heran. Die Hyäne will die Vogeleier fressen.
3: Oh nein, die Vogelbabys sind in großer Gefahr.
1: Schon nähert sich die Hyäne dem Nest und will zupacken. Doch auf einmal kommen fünf Krokodile durchs Wasser geschossen, so schnell wie eine Rakete. Alle fünf sperren ihre großen Mäuler auf, zeigen ihre spitzen Zähne und brüllen.
2: Das erste ruft, ich bin stark.
1: Das zweite ruft, ich bin groß.
2: Das dritte ruft, ich bin gefährlich.
1: Das vierte ruft, ich bin schrecklich. Das fünfte ruft,
3: und ich bin ganz mutig.
1: Oh, was bekommt die Hyäne da für einen Schrecken? Sofort bleibt sie stehen. Dann dreht sie sich um und rennt voller Angst weg, so schnell ihre Füße sie tragen können. Sie verschwindet und traut sich nicht mehr wieder zurück. Die Vogeleier liegen wohlbehütet im Nest. Den Vogelbabys in den Eiern ist nichts passiert.
3: Manchmal ist es auch gut, groß und stark zu sein, kichert das kleine Krokodil.
1: Und da müssen alle fünf Krokodile...
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war die Geschichte von das kleine Krokodil am Nil und nun geht's hier weiter, der singende Bauernhof und Otti stupst mit das ABC-Lied. Und danach die Schule der magischen Tiere und zwar kann mich jemand hören? Hallo, kann mich jemand hören? Natürlich hört er mich. Ne? Ich wünsche euch viel Spaß bei meiner Sendung.

Und die Affen rasen wieder durch den Wald, genau. Und dann geht's weiter mit der Hyperisaurus. Mit zu Hause so viel Spaß. Kann man auch haben, genau. Die Mendolinis, der Partyhase, ist auch wieder da. Und die Zwillis kommen mit Tarzan, ist wieder da.

Komm, wir malen uns alle ganz bunt an. Das wird super lustig. Mit Mama fangen wir an. Und dann Papa. Und dann gehen wir eine Runde um den Block. 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

0: Nein, erklärt Anton. Du bist genau richtig, so wie du bist. Du bist perfekt. Echt? Fragt Sandböckchen. Aber keiner will mit mir spielen.
1: Stimmt nicht, ruft Anton. Ich will nämlich mit dir spielen. Und du bist genau perfekt groß für mich.
0: Willst du mein Haus sein? Meine Burg?
1: Oh ja, gerne, ruft Sandböckchen.
0: Und spielen, das tun sie. Der kleine Krebs krabbelt um die kleine Sandburg herum. Er klettert hinein, winkt aus einem Fenster heraus, erforscht die kleine Sandtreppe, die zu einem Turm führt, und kitzelt die Sandburg links außen. Da muss Sandböckchen so laut lachen, dass sie drei Sandkörner niest. Direkt auf Antons Nase. Hatschi! Dem kleinen Krebs gefällt die Sandburg so sehr, dass er gar nicht mehr weggehen möchte.
1: Wollen wir Freunde sein? Fragt der kleine Krebs.
0: Oh ja, gerne. Beste Freunde, antwortet die kleine Sandburg.
1: Die allerbesten Freunde, ruft der kleine Krebs.
0: Da müssen beide wieder lachen. Und dann spielen sie weiter. Sie buddeln im Sand, spielen Verstecken, erzählen sich lustige Geschichten und zählen die Möwen, die über den Strand fliegen. Von diesem Tag an

Und nun geht's weiter mit Donegal mit Cowboy. Dann die Punkies mit Reboot Baby. Und die Mandolinis, wir wackeln mit dem Po.

Und gleich kommt die Tante aus Marokko. Ja, die Kimi will dann auch mal Ansage machen, ja? Buh, buh, buh. Ja, genau, das war die Kimi. Genau. Und danach der singende Bauernhof mit der singende Bauernhof. Genau. Und das kleine Schlumpfenboot.

das Licht der Kinder das Gegenteil Lied hier und dann auch die Schule der magischen Tiere. Halt, das ist unser Wald. Dann das die Geschichte von Blickrikit, der Zahnputzvogel. Und MC Pieps kommt mit Pieps.

0: Heute erzähle ich euch die Sigikit-Geschichte vom Zahnputzvogel. Huch, was ist denn da am Fenster von Noahs Kinderzimmer gelandet? Bevor ich es dir verrate, sage ich dir erstmal, wer Noah ist. Noah ist ein Junge, der ungefähr so alt wie du ist. Er wohnt in der Gänseblümchengasse Nummer 2. Jetzt gerade schaut er verwundert zu seinem Fenster, denn dort hockt ein ganz seltsam aussehender Vogel. So ein Tier hat Noah noch nie zuvor gesehen. Es ist kein Spatz und keine Amsel. Es ist keine Taube und keine Möwe. Es ist kein Adler und auch keine Eule. Dieser Vogel ist weiß und schwarz und hat einen großen gelben Schnabel. Schnell öffnet Noah sein Fenster. »Hallo, kleiner Vogel, wer bist du denn?« fragt er. Und der Vogel antwortet, »Ich bin Chino und ich komme aus Afrika.« Noah staunt, »Aus Afrika? Da bist du aber weit geflogen.« Chino nickt,
1: »Ja, das stimmt. Ich bin jetzt auch ein bisschen müde.«
0: Noah fragt, »Möchtest du etwas trinken?« Ja, das möchte Chino. Schnell holt Noah ihm eine Schüssel mit Wasser aus der Küche. Wasser hilft am besten, wenn man müde und richtig durstig ist. Chino trinkt und spritzt sich mit dem Wasser auch ein bisschen die Federn nass. Das tut gut. Jetzt fühlt sich der kleine Vogel schon viel besser. Sag mal, fragt Noah, warum bist du denn so weit geflogen?
1: »Ich suche ein Krokodil«, antwortet Chino.
0: »Oh«, staunt Noah, »ein Krokodil? Ich dachte, die Krokodile gibt es in Afrika.«
1: Chino nickt. »Ja, stimmt. Aber da ist keins mehr frei. Ich brauche ein freies Krokodil. Ich bin nämlich ein Zahnputzvogel. Aber alle Krokodile in meiner Heimat haben schon ihre eigenen Zahnputzvögel und brauchen mich nicht mehr. Weißt du vielleicht, wo es ein Krokodil gibt, das noch einen Zahnputzvogel braucht?«
0: Noah schüttelt den Kopf. »Nein, hier gibt es leider keine Krokodile, nur Stofftierkrokodile.« Chino lacht.
1: »Nein, nein, ich brauch doch ein echtes Krokodil. Groß und stark, mit einem riesigen Maul und mit vielen, vielen Zähnen.«
0: »Oha! Nein, ein solches Krokodil gibt es in der Gänseblümchengasse wirklich nicht.« Jetzt möchte Noah aber wissen, was ist denn genau ein Zahnputzvogel? Und Chino erzählt es ihm.
1: »Wir Zahnputzvögel machen die Zähne der Krokodile sauber. Wenn ein Krokodil etwas isst, dann bleiben ganz viele Krümel und Essensreste zwischen den Zähnen hängen. Und die müssen weg, damit keine bösen Kariesbakterien kommen. Krokodile können sich aber nicht selber die Zähne putzen. Sie haben nämlich nur ganz kurze Arme. Und damit kommen sie nicht zu ihrem Mund. Daher brauchen sie uns Zahnputzvögel. Wir setzen uns ins Krokodilmaul und picken mit unserem Schnabel die Essensreste weg. Das macht uns richtig viel Spaß. Oft finden wir nämlich leckere Krümel, die wir dann selber wegnaschen. Meine Tante Imani fand einmal ein ganzes Stück Sahnetorte mit Kirsche im Maul eines Krokodils. Und mein Bruder, Keanu, fand eines Tages 33 bunte Gummibärchen, während einem Krokodil die Zähne putzte. Ich sag dir, nach dem Zähneputzen war Keanu kugelrund und satt.
0: Noah staunt. Der Beruf eines Zahnputzvogels scheint ja ganz schön spannend zu sein. Dann erzählt Chino weiter.
1: Die Krokodile sind froh, dass es uns Zahnputzvögel gibt, denn es ist sehr wichtig, saubere Zähne zu haben. Aber stell dir vor, ich kann einfach kein Krokodil finden. In Afrika ist keins mehr frei. Und hier in Deutschland habe ich nur Kühe gefunden. Eine Herde Schafe, einen braunen Dackel, eine schlecht gelaunte Katze und eine dicke Schnecke. Nirgendwo auch nur ein klitzekleines Krokodilchen. Was kann ich denn jetzt machen? Ich möchte unbedingt Zähne putzen. Das ist doch meine Lieblingsbeschäftigung.
0: Da kommt Noah eine tolle Idee. Weißt du welche?
1: Na, du kannst mir die Zähne putzen, ruft der Junge.
0: Doch dann fällt ihm ein, dass es ein Problem gibt.
1: Aber mein Mund ist natürlich nicht so groß wie der eines Krokodils.
0: Chino kichert. Er holt hinter seinem Rücken etwas hervor, was er dort versteckt hatte. Und rate mal, was es ist. Eine leuchtend rote Zahnbürste.
1: Und Chino lacht. Noah, ich putze doch nicht mehr mit dem Schnabel. Das haben die Zahnputzvögel früher gemacht. Heutzutage verwenden alle Zahnputzvögel Zahnbürsten. Das ist viel einfacher für uns. So werden unsere Flügel nicht schmutzig.
0: Noah freut sich.
1: Ja, super. Ich freue mich, wenn du mir die Zähne putzt. Möchtest du mein eigener, persönlicher Zahnputzvogel werden?
0: Und da strahlt der kleine Vogel.
1: Er freut sich so sehr, dass seine Wangen ein klein bisschen rosa werden.
0: Chino flattert auf Noah zu und umarmt den Jungen mit seinen Flügeln.
1: Danke, Noah. Danke, danke, danke. Ich werde sehr gerne dein Zahnputzvogel.
0: Und so geschieht es. Jeden Morgen und jeden Abend holt Chino sein professionelles Berufswerkzeug hervor. Die rote Zahnbürste und eine Tube mit Zahnpasta. Dann hält Noah seinen Mund auf, so als wäre Noah ein großes grünes Krokodil. Dann schrubbt und putzt Chino mit der Bürste und erzählt dem Jungen dabei Abenteuergeschichten aus seiner Heimat. Er erzählt von starken Löwen und großen Giraffen, von mächtigen Elefanten, schweren Nilpferden, frechen Affen und natürlich von seinen Berufskollegen, den Zahnputzvögeln. Ab und zu, da stoppt Chino seine Zahnbürste und ruft laut,
1: »Ah, ich hab was!«
0: Und dann zeigt er auf einen Essenskrümel. Den darf Noah dann kräftig ins Waschbecken ausspucken. Seit Noah nun jeden Morgen und Abend seine Zähne von Chino putzen lässt, hat er die saubersten Zähne. Und Noah und Chino werden die besten Freunde. Abends liegen sie nebeneinander in ihren Betten. Noah in seinem Kinderbett und Chino in seinem eigenen Vogelbett, das Noah ihm gebastelt hat.
1: »Du, Noah, soll ich dir was verraten?« fragt Chino.
0: »Ja, was denn?« fragt Noah.
1: »Ich bin total gerne bei dir. Du bist viel netter als all die Krokodile, die ich kenne.«
0: Da lacht Noah. »Und ich bin richtig froh, dass wir Freunde sind, denn du bist der allerbeste Zahnputzvogel, den ich kenne.« Und dann fangen sie an, sich gegenseitig zu kitzeln. Sie lachen und quietschen vergnügt auf ihrem
2: Bett. Der Piepsige! 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

ihr hört schon, Mitty und Berliner Launebär mit Berliner Launebär. Dann auch Donnecke, alles nur geträumt. Und Lichterkinder sagen, heute leuchten die Laternen. Ja, warum auch nicht? Und Minions kommen noch näher mit Banana. Und Phil Pockets noch mit Bärchen Boogie. Und danach melde ich mich dann wieder.

und gleich kommt der Wunsch von unserer Wuffi. Sie hat gewünscht, Jupiter Jonser, und zwar mit Probier's mal mit Gemütlichkeit, zumindest das Lied davon. Ja, genau. Probier's mal mit Gemütlichkeit. Mhm.

geht's gleich weiter mit den Marshmallows und Alone. Und als zweites habe ich hier noch die Schlagerkruft, die Leberkäse und Bier.

0: jetzt habe ich hier alten Rebellen mit versunkener Halbein.
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habe hier Prinz Damien mit Easy Breezy

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Und in der Zwischenzeit amüsiert ihr euch doch gerne mal mit der Musik, die allgemeine Verunsicherung nämlich. Afrika ist der Messer gut bei Kassa. Ja, wir sind ja alle nicht so gut bei Kasse, aber die singen davon. Ist das nicht schön?

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1: Ja, abends schreibt Klausen.
2: Morgens, Alfred.
1: Morgens.
2: Ja. Sag mal, wo hast du eigentlich gesteckt? Ich versuche das nun schon zum dritten Mal heute Morgen bei dir.
1: Ich habe mich als Forscher betätigt.
2: Was hast du gemacht?
1: Ja, als Wegeforscher. Weißt du, dass es zu unseren Büros viel umständlicher geht?
2: Nee, erzähl.
1: Pass mal auf. Du fährst erst bis ganz nach oben, 7. Etage. Dann nimmst du den Weg durchs Treppenhaus bis zur Kantine. Von dort aus fährst du wieder mit dem Fahrstuhl runter in die 2. Dann bei Bollmeier vorbei und neben dem Einwohnermeldeamt, da ist ein kleiner Treppenaufgang. Dort hoch, durch die kleine Holztür, da kommst du dann zum Büro.
2: Ja, und was soll das?
1: Mensch, Hans-Werner, denk doch mal nach. So brauchst du eine halbe Stunde. Das bringt dich der Mittagspause doch gewaltig näher. Und du triffst auf dem Spaziergang deine Vorgesetzten. Bei denen kannst du dann mit einem freundlichen Guten Morgen ordentlich Eindruck schinden.
2: Weißt du was, Hans-Werner?
1: Was?
2: Da sollte man so einen ganzen Plan entwickeln für alle möglichen Umwege.
1: Prima Idee. Mit allen Wegen, die es gibt. Von der Toilette bis zu uns, von der Kantine und natürlich von meinem zu deinem Büro.
2: Das Letztere ist schlecht.
1: Warum ist das schlecht?
2: Mann, weil du sonst zu spät zum Käffchen kommst. Er ist doch dann schon kalt.
1: Apropos Käffchen, kommst du rüber?
2: Aber sicher.
1: Und denk dran, mein Büro ist nur 2 Türen weiter.
2: Bis gleich.
1: Bingo!
3: Schon mal was von guter Musik gehört, von den glorreichen 7. Die hören wir nämlich jetzt.
4: Du, nee.
3: Ja, den Feld, der ist richtig klasse. Morgen, Jörg.
4: Moin, Jörg.
3: Und danach kommt, kannst du mal ansagen?
4: Ach, gleich. Okay, Edu Grant mit Gimme Hope, Joanna.
3: Ja, also, hast du was mitgebracht?

0: Ja, ein guter Freund ist ja hier gerade noch mit eingeschlichen. Ja. Aber das ist nicht so seine Richtung. Also sage ich sie auch gerne an Ernie und Bert. Ach nee, Engelbert. Up, up and away. Und Gigi Anderson mit, was? Ja. Mona Lisa, die Sonne geht auf.
1: Wo ihr unter?
0: Ja, heute Abend bestimmt. Sonst wäre das unnormal. Aber was ist noch schon normal? Mhm. Eben.

0: So, jetzt das, hier, Jörg, ja, leider, solche Musik nicht unbedingt ansagt. Er hat sich auch schon was in die Ohren gerade gesteckt. Hat aber auch nicht viel gebracht bei den Klamotten, die ich gefunden habe, die er gefunden hat von mir. Von daher sagt er euch jetzt zwei nette Titel an. Bitteschön.
1: Und zwar Enigma mit The Child in US. Und dann Erasure mit No GDM.
0: Genau, Zeus wie Held Mix. Ab dafür. Aber ich mag die Musik auch. Jawohl, ja.

0: Ja, ich wollte noch mal ganz kurz dazwischen hauen. Und zwar ganz liebe Grüße natürlich an Funky bzw. alle anderen von Radio Clan.
1: Auch an Dudi in Lübeck.
0: Genau, Radio Tirol, den Urlauber Thomas zum Beispiel. Dann Hannis Musikworld, da ist zum Beispiel vertreten unter anderem die Sandy und der... Ja, sagen wir schnell hier, der Tobi, genau. Und dann haben wir noch den von Radio White Dragon, den Andreo. Und Peters Musikdiener, den Peter unter anderem.
1: Ja, einen weißen Drachen könnte ich mir manchmal ausleihen, um bei manchen den Mors aufzureiten.
0: Und bei Musikworld ist es der zum Beispiel, der Uwe. Und alle anderen Kollegen dort. So, aber jetzt kommt der zweite Titel, den Jörg schon angesagt hat. Na, wisst ihr den denn noch?

0: Jo, das war schon wieder mit den beiden.
1: Ja, leider, jetzt kommt wieder, naja.
0: Ja, sag mal an.
1: Espen Lind, Gwen Susanna Rice.
0: Genau, und Esther Phillips macht dann weiter mit What's the Difference, They Make Us.

0: So, jetzt erstmal wieder aufmachen das Mikrofon. Das Wetter ist so geil. Das Wetter ist so geil. Es soll heute noch regnen, aber es ist so schön.
1: Ja, Wetter ist schön, aber es ist geil, das kann ich nicht beurteilen.
0: Na, da steht's doch. 13,4 Grad statt 9 Grad. Also, wen glaube ich da? Das Thermometer draußen. Ja, ab wo habt ihr gehört und wir... genau. Das hatten wir, ne? Elster Phillips, What a Trace Race, They Make It. Und dann Is He Nah, Angel of Mine. Und eben gerade hörtet ihr Exile, Kiss You're All Over. Oder? Ja. Jetzt kommt Extreme, More Than Words. Und ja, dann sind schon wieder eine Stunde um. Das heißt, der Wunsch ist uns Befehl. Der Wunschtitel kommt dann gleich. Der wird hier erstmal gesucht.

0: Ja, und gleich kommt ein Musikwunsch. Und den verrät jetzt der Jörg.
1: Jo, aber mit Chiquita.
0: Chiquita. Na, der mal los. Und dann nachher schöne andere Hits noch.

0: jetzt machen.
1: So, nun haben wir für euch F.R. David mit Pack Up the Phone.
0: Jo, und ich hoffe, dass er gut angekommen ist, der Wunschtitel, lieber Holger.

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1: Und nun die schönen Nachrichten aus aller Welt für euch.
0: Komm zu mir von 8 bis 10, weil die Eltern Fernsehen sehen. Und die bleiben bis zum Schluss. Heute gibt's einen goldenen Schuss. Nun zu der besagten Zeit, seid ihr beide startbereit. Eure Hände tasten, spielen, suchen nach versteckten Zielen. Wonneschauer. Rausch entzücken. Jagen über eure Rücken. Als dann fällt die letzte Hülle, sagt sie, warte mal, ich hole eine Pille. Aus dem Nachttisch von Mama, sei schön still, ich bin gleich da. Dann wird's schwierig, ohne Frage. Was tut man in solcher Lage? Ganz entfernt hilft eine Stimme. Achtung, fertig, Korn und Kimme. Höher, höher, jetzt zurück. Etwas links, ein kleines Stück. Und jetzt Schuss! Ich gratuliere. Ja, das Fernsehen hilft doch dir.
2: Oh, wie schön. Ja, Doppelmoppel, ne? Also doppelgedacht. So, jetzt kommt die erste allgemeine Unsicherung mit dem Märchenprinz. Oh ja.
3: Und danach habe ich Firehouse mit When I Look Into Your Face.
2: Nee, Ace.
3: Oh,
2: entweder Face, das ist das Gesicht, oder Ace, das sind, glaube ich, die Ohren oder so. Aber egal.

So, ich finde mich langsam auf Tollys Rechner zurecht. Guido Horn hat er jetzt für euch. Mit Wunder gibt's immer wieder. Ist seine Auswahl, nicht meine. Also ich bin für die heutige Musik nicht verantwortlich.

Ja, jetzt kommt von Toddys Playlist Florian Fiesel mit Espresso und Chianti.

0: Also was das jetzt wohl eben war bei dem einem Radio, ich sage jetzt keinen Namen, aber das war ja unterirdischer Titel, also den habe ich jetzt nicht gespielt. Das war da The Winner Takes It All, ja, oder All, ja, von ABBA.
1: Ja, du lernst irgendwann auch noch die englische Aussprache.
0: Aber dafür kommt jetzt Elvis zu euch mit Fever Amour. A Move, Morre. Nein, Moment. Fever Amore. Amore, Amore, Amore. Jetzt gehen wir nach Mexiko mit ihm. Und ja, was du hast du auch danach?
1: Ja, ich hab dann in Eddie Grant. Thank God enough
0: of you. Of you. Ja, wir lernen das auch nochmal, Jörg. Also erstmal Elvis und dann diesen Eddie Grant. Genau.

0: Ja, ich bin allein, was soll dabei sein? Es ist wahr.
1: Ja, jetzt habe ich die Pause versucht, leider versucht und so, und das ging nicht. Ja. Gede, ich bin kein Kind von Traurigkeit.
2: Und ich krieg Zahnschmerzen.
1: Das können wir ändern.
2: Ja, aber bei dem Titel krieg
1: ich Zahnschmerzen. Ich habe Boxhandschuhe da, komm her.

0: So, das war Gitte.
1: Ja, Frankie Lane und Sunny Side of the Street. Auf Deutsch, auf der Sonnenseite der Straße.
0: Mein Gott, hast du dafür lange gebraucht, im Wörterbuch hier nachzugucken?

Bing. Tja, jetzt kommt für euch der CB-Funker. Was war CB-Funker? Ja, das war in den 70er, 80ern richtig was Geiles. Ja, heute läuft das alles nur noch über PC oder über Smartphone. Ja, aber das waren noch schöne Zeiten. Kannst du das nochmal sagen? Ich habe dich leider nicht verstanden. Es kam nur Müll hier rüber. War eine richtig coole Zeit. Und Günter Gabriel erzählt dann eine Story von.

0: Ja, und mit unserem Mikrofon sind wir mit der ganzen Welt verbunden, ihr da draußen.
1: Und zwar übers Internet.
0: Ja, ihr CB-Schlumpfer da draußen. Vielleicht hört ihr ja auch. Und dann viel Spaß bei dem jetzt hier, damit ihr richtig wach werdet.
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3: Halt's Maul, Mensch! Amtsrat Klausen.
4: Was ist da los? Alfred, ja? Was ist da los bei dir?
3: Ich habe Nora mit ins Büro genommen.
4: Nora?
3: Ja, mein Blaupunkt-Papagei. Weißt du, wo die Tage jetzt länger werden, dachte Nora. Ich mir, bringt er ein bisschen Abwechslung Nora. Ins Büro.
4: Ja, und was machst du mit Nora?
3: Erstens kann er gut reden und zweitens machen wir das Schaukelspiel.
4: Also, nimm's mir nicht übel, aber jetzt verstehe ich gar nichts mehr.
3: Hans Werner, das ist doch ganz einfach. Nora plappert ohne Punkt und Komma. Das heißt, kein nervender Antragsteller traut sich in mein Büro herein. Weil die denken, ich bin voll beschäftigt. Die wollen ja auch nicht unhöflich sein, ne, wenn die so einen Bauantrag durchkriegen wollen.
4: Das hört sich gut an. Aber was ist das Schaukelspiel?
3: Na, um Nora bei Laune zu halten, bringe ich seine Papageienschaukel in Schwung.
4: Und?
3: Der Rekord liegt bei 98 Mal.
4: Was, 98 Mal? Na, rede doch nicht in Rätseln.
3: Mein Gott, 98 Mal hin und her wippen, du Depp. Ich zähle mit und führe genau Strichliste. Wenn Nora und ich noch ein bisschen trainieren...
4: Ja, dann landet ihr noch im Guinness-Buch der Rekorde.
3: Was ist denn los mit dir? Freu dich doch mal mit mir.
4: Wie soll ich mich denn freuen, wenn du jetzt nur noch deinen Papageien im Kopf hast?
5: Bolle ist ein Affe! Bolle ist...
3: Mensch, halt Schnabel! Siehst du, der plappert und plappert.
4: Ja, wahrlich.
5: Käffchen! Käffchen! Käffchen!
4: Wobei, dein Nora hat auch gute Ideen.
3: Siehst du? Kommst du rüber? Dann kannst du mir beim Zählen helfen. Kommst auch mit auf das Foto fürs Guinness-Buch.
4: Prima Idee.
3: Bis gleich. Bingo!
5: Bingo! Bingo!
6: Wir haben Bingo. Den besten Hörer der Welt. Ein dickes Dankeschön dafür an euch.
0: Tja, und mit der Gruppe, die jetzt Jörg ansagt...
1: Ja, das wäre Eraser mit Paradise.
0: ...geht dann nämlich auch unsere Sendung zu Ende. Jetzt habe ich gar nicht richtig hingeguckt.
1: Tja.
0: Auf jeden Fall machen wir das jetzt. Und ja, das geht leider... in die 11.58 Uhr. Also das heißt, wir können nicht mehr unseren Outro spielen. Dafür spielen wir locker bis 55. Okay, ich sage einen Dank an Jörg, der mich hier tatkräftig unterstützt hat. Und auf Wiedersehen sage ich euch bis Freitag. Donnerstag ist Sendepause hier bei mir. Und Freitag von 10 bis 12 und von 16 bis 18 Uhr dann mit Peter. Ich wünsche euch was. Bis dahin. Sagt ganz lieb euer Totti. Tschüss.
1: Und der lange. Ja.
0: Genau. Ciao.

0: Moin, erstmal zurück. Ja, wir hatten ja schon das Vergnügen. Hallo zurück. Ja, und natürlich an meiner Herzseite der Peter. Hallo Peter.
1: Hallo Totti.
0: Na, deine Arbeit, die glänzte ja heute auch wieder, ne?
1: Ja, endlich.
0: Da hast du ja gerade noch so zeitlich arbeitstechnisch geschafft.
1: Ja.
0: Du armer Kerl. Naja, ist doch mal so. Ja, die Radiostation brauche ich mit Sicherheit nicht nochmal heute anzusagen. Es sind 1, 2, 3, 4, 5, 6, 7 an der Zahl. Und ja, ich wünsche euch auf jeden Fall eine erdenklich schöne Sendung. Das heißt, einmal Englisch, einmal Deutsch, einmal was Kurioses, einmal was Älteres. Ihr werdet es schon aushalten, denke ich. Ja, heute Morgen war ja doch nur Englisch und ja, ein bisschen zu schrill teilweise auch die Mucke. Aber heute nachmittags zum Kaffee kann man das ja auch mal anders haben.
1: Hm? Ja.
0: Genau. So, dann fangen wir mal mit unserer Show an. Bis gleich, ihr da draußen.

Shabadoo, shabadee, shabada. Ja, für die englische Geschichte bin ich wieder zuständig mit New Mix and Emotion mit Sendu Relativ. Ja, Sex ist relativ, genau.

0: So, und jetzt wollen wir mal was Deutsches wieder spielen. Bitteschön.
1: Rex Gildo macht jetzt weiter mit Das schönste Gefühl meines Lebens.
0: Und danach habe ich was in Englisch. Ich denke es einfach mal. Richard Marx singt Angelia. Ja, stellen wir los. Der Kaffee läuft.

0: So, jetzt haben wir mal zwei Titel, die da englisch sind, mit Rocky Schirpe und Entschuldigung, Three Place mit
1: Imaginations.
0: Irgendwas mit Magnet und ist alles, ja, genau. Und dann kommst du, Peter.
1: Elvis Presley macht dann weiter mit Trouble, Guterman, ein Medley.
0: Genau.

0: So, lieber Peter, jetzt kommen wir mal wieder was mit Deutschen.
1: Roger Cicero macht jetzt, zieh dir die Schuhe aus.
0: Er macht das jetzt? Na toll. Und dann nachher muffelt er es nach Käse oder was. Und danach haben wir Technotronic mit Pump Up the Jam.

0: das nächste
1: Lied. So, na dann mal los, Peter. Das deutsche Musikstück wartet auf dich.
0: Roger Whittaker macht jetzt weiter mit Leben mit dir.
1: Yeah, wie unangenehm, ne? Und dann kommt Rottig mit The Winner Takes All. Kennen wir natürlich auch von ABBA, aber Rottig singt das wohl auch scheinbar. Bitte.

0: Ja, die Gruppe Rotek hat das auch ganz gut gemacht, fand ich.
1: Mhm.
0: Fast identisch, ne?
1: Ja.
0: Ja, okay, Peter. Dann gib Magengas. Übrigens, schöne Grüße nach Lübeck. Da hört auch noch einer gespannt zu, was jetzt kommt. Bitteschön.
1: Roland Kaiser macht jetzt weiter mit Manchmal möchte ich schon mit dir.
0: Ja, was denn, bei dem sauber da rausgehen oder was?
1: Weiß ich nicht. Er hat ja verschiedene Vorstellungen.
0: Ja, denke ich auch. Und danach kommt The Rolling Stones und Paint in Black, ein Live-Ausschnitt.

0: Ja, wir müssen erstmal hier Andreo begrüßen, weil er sagte eben gerade bei WhatsApp, er hört schon die ganze Zeit rein. Und dann hallo erstmal zu dir, Andreo. Ich höre mich zwar vom Schreiben immer vielleicht so ein bisschen krass an, gar nicht zur Achtung zu nehmen. Alles gut. Jetzt kommt Elvis nochmal zu euch mit Love Machine und dann hast du die Gruppe oder.
1: Trenza, wenn ich das richtig gelesen habe.
0: Ja, das lese ich auch draus.
1: Lass die Rosen wieder blühen.
0: Was auch immer, das sich denn da verbirgt. Vielleicht kommt das ja.

0: Ja, ihr Lieben, da haben wir natürlich auch ein Lied. Und zwar, ja, jetzt sag mal an, bitte, Peter.
1: The Temptation kommt jetzt mit Papa Was a Rolling Stones.
0: Genau. Und danach

Naja, also jetzt ist es zwar erst 2 Minuten vor bei mir, aber wenn es bei euch ankommt, ist es ja schon 16 Uhr durch, 17 Uhr durch. Und ja, jetzt kommt erstmal die zweite Stunde von Peter und von Totti.

0: Ja, und herzlichen Dank nochmal, lieber Peter, für deine Grüße hier bei WhatsApp. Und jetzt kommt ein Wunschtitel, den wollte ich ganz gerne bis hierhin aufbewahren. Von der Zeit her, nicht, dass wir zu schnell wieder was anderes spielen von dem gleichen Interpreten. Und so, ja, schon 10 Minuten um ungefähr, ne? Genau. So, jetzt kommen wir zu Love Me Tender. Ein Live-Mitschnitt von Elvis Presley. Das hast du vielleicht noch gar nicht so in dieser Form gehört, lieber Andreo. Und deswegen habe ich mir das mal so rausgedacht oder ausgesucht, dass wir das erstmal für dich spielen. Und danach geht's hier weiter natürlich. The title song went like this.
1: That's how it went, gorgeous, right down the hill.

0: Ja, lieber Andreo und alle anderen, das ging darum, weil er kaum zum Singen kam live. Es war übrigens ein Mitschnitt von 69 in Vegas. Und da hat er denn sich die Mädels rangeholt, um denen einen Kuss zu geben. Das wollten die wohl alle. Auch ein paar Kerle dabei gewesen. Da hat er es aber gleich abgelehnt. Und deswegen kam er auch kaum zum Singen. Ja. Ja, das war der Wunschtitel von Andreo. Deswegen ging er auch 5 Minuten. Weil die Damen sich da, die standen in der Schlange. Ich habe da so ein schönes Video, wo das auch drauf zu sehen ist. Herrlich, absolut herrlich. Aber kommen wir jetzt erstmal zu einem deutschen Titel wieder. Bitte, Peter.
1: Udo Jürgens macht jetzt weiter mit 17 Jahre Blonde Song.
0: Du bist schon über 17 und immer noch, wird langsam grau. Ja. So, und dann kommt Sandy Scharf mit Puppet on the String.

0: String. Tja, das ging ja mittendrin los. Müssen wir mal gucken. So, lieber Peter, jetzt hast du einen aus Hamburg, der da schon etwas länger im Hotel lebt, der faule Sack.
1: Udo Lindenberg macht jetzt was mit Horizont.
0: Genau. Und danach haben wir Sandra mit Everlasting Love. Oder Everlasting Love. Ja, sowas in dieser Richtung. Auf jeden Fall, das sieht von der Länge her besser aus. Übrigens, noch ein Elvis-Titel habe ich nachher noch für Andreo vielleicht sogar. Oder für euch. Müsst mal selber entscheiden.

0: So, das war auch nicht schlecht. So, jetzt haben wir was, Peter?
1: Die Wikinger kommen jetzt mit Kuschel dich in meine Arme.
0: Moment, mach mal die Arme so, komm her. Und danach haben wir die Severine mit Oh la la.
1: Den Zirkus fängt schon wieder an.
0: Und jetzt schnell eine Eilmeldung noch hier von Facebook. Weil der Hanotiasvirus von Mäusen übertragen wird, plant Jens Spahn für 10 Millionen Euro Katzen zu kaufen.

0: Tja, lieber Peter, was war denn das eben?
1: Das war Tom Tulpe mit Strandgut.
0: Ah ja, und was hast du jetzt anzubieten?
1: Jetzt kommen die Gruppe Snoopy mit und wollen uns Honolulu näher bringen.
0: Ah ja.
1: Sagte Waldi immer,
0: ja?
1: Engel?
0: Engelchen,
1: zwei genau. Engelchen, ja.
0: Und dann kommt noch her, jetzt kommt noch mal danach, noch mal der Titel, den auf den ich schon lange warte, mit Elvis, A Big Hound of Love. Wieder ein Live-Mitschnitt. Bitteschön.

0: Thank you very much.
1: So, bitte, bitte, keine Ursache. Ja, jetzt kommen wir fast zum Schluss ist viel gesagt. 1738, das geht ja noch, aber wir wollen nicht zögern. Bitte schön, Peter.
2: Roger Whittaker kommt nochmal mit Lass mich bei dir sein.
1: Und Space danach, Magic Fly. Genau.

0: Schade. So, ja, dann sag mal an, Peter.
1: Jetzt kommt Wolkenfänger und Sternenreiter mit Fata Morgana.
0: Fata Morgana, ah ja. Ja, Uwe, gleich ist die Sendung zu Ende. Brauchst nicht mehr für störungsfreie Sendung zu wünschen. Aber gut, danke trotzdem. Danach kommt noch der Steppenwolf. Ja, und dann kommt unser Rausschmeißertitel. Born to the Be Wild. Born to the Wild mit Steppenwolf danach, genau.

0: So, wir machen es ganz schnell. Ich verabscheue mich bis Montag um 10 Uhr. Schönes Wochenende, wenn das Wetter mitspielt. Auch, das wäre toll. Und zum Abschluss kommt gleich der Rauschmeißer-Titel. Ein Deutscher von Peter serviert. Und vielen Dank für euer Interesse. Und ich sag mal, ich vergib das mal an ihm. Bitteschön.
1: Ein schönes Wochenende wünsche ich allen. Mhm. Bis nächsten Freitag. Mit Wolfgang Petri, mein Zuhause, beenden wir die Sendung.
0: Genau. Bis dahin. Tschüss. Tschüss.

0: Schönen guten Morgen da draußen an euch alle. Hier ist die Mittagsshow. Ja, ihr müsst nicht immer ans Essen denken, aber auch mal an die Musik. Ja, willkommen. Und da sind die Radios bei zum Beispiel Radio Clan, Radio Tirol. Morgen zu den Nachbarn. Danke, lieber Tobi und Francie. Ja, und vielen Dank. Und Hannis Musik World, Radio White Dragon und Musik World Gießen. Ja, ich glaube, ich habe alle aufgezählt. Peters Musikdiener ist heute mal nicht dabei. Und wir fangen mal an, lieber Peter, mit welchem Stück wir heute beginnen.
1: Annette Lysian macht jetzt den Anfang mit Das Spiel.
0: Und danach habe ich was Englisches. Ihr werdet merken, es geht einmal ins Deutsche, einmal ins Englische. Und zwar die Blackbox mit Right on Time. Viel Spaß!

0: Tja, die Blackbox. Und jetzt, mein lieber Peter?
1: Geht's weiter mit Beatrice Egli, und zwar Mein Herz, das brennt.
0: Löschen!

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1: Den Anfang macht hier Herbert Grönemeyer mit Land unter.

0: jetzt Falco mit Out of the Dark. Ich begrüße natürlich auch alle neu zugeschalteten Hörer jetzt zu meiner Sendung. Am Mic ist eure Anne.
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Das ist jetzt Dance Heaven. Für jetzt, für immer. Und danach geht's weiter mit Gina T mit In My Fantasy und als drittes DJ Herz Beat mit Canto per T.

habe ich ja Modern Talking mit Your Air Not Alone. Danach folgt E-Type mit Angel Crying.

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1: Jetzt habe ich hier Ben Zucker, Sarah Zucker mit Perfect.
0: Zu viele knapp verpasste Chancen, denke ich, und dann kommst du.

einen wunderschönen Samstagabend wünsche ich euch allen hier. Jetzt kommt hier Wolkenfrei und Vanessa Mai. Uns gehört die Welt. Und ich begrüße hier mal den Kermit, der Frosch, mein Schwesterchen, die Daydream, Frankie, Erna und sonst so, wer so auch immer HG zugehört haben.

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1: Weiter geht's mit Benny Berker. Ich war noch niemals in New York. Ja, ich auch noch nie.

herzlich willkommen am Samstagabend. Heute ganz viel los, nicht nur bei uns im Radio, auch im Fernsehen. ESC ist so nicht mein Ding, aber na gut, wer schauen möchte, der kann es gerne machen. Und ich habe das Gefühl, Finnland macht es. Und Deutschland weiß ich nicht, keine Ahnung. Ich grüße euch auf jeden Fall. Einen wunderschönen Samstagabend. Bis 22 Uhr bin ich da. Und dann ist der Uwe aus Leipzig dran. Ja, den höre ich auch sehr gerne, ne? Man hört ja auch mal gerne den Kollegen. Also jetzt am Mikrofon der Günther, Studio 1, Gladbach. Und heute machen wir mal schöne, gemischte Musik. Mit allem, was dazugehört. Und ab morgen wird das Wetter wieder besser.

Und für alle, die jetzt gerade im Chat reinkommen möchten, wir haben da eine ganz kurze Störung, weil einige Leute doch so einen grauen Untergrund sehen, also einen Hintergrund oder in der Leiste unten, wird ganz schnell kurz behoben. Die sind gerade mal ganz kurz am Arbeiten. Das sollten sie eigentlich morgen machen. Naja, die machen das jetzt schnell und dann sind wir gleich wieder da.

Fußball hat sich ja heute auch gelohnt. Letztes Spiel in der Bundesliga und jetzt ist ein bisschen Pause, aber Gladbach souverän gewonnen. Herzlichen Glückwunsch. Dann FC Bayern auch mal wieder gewonnen. Wer in der dritten Liga bleibt, ist der MSV Duisburg. Tut mir natürlich leid. Aber ist wahrscheinlich erstmal besser so. Ja, ist nun mal so.

hoffe, dass der Chat gleich wieder funktioniert. Ein paar Minuten bitte abwarten. Ansonsten haben wir noch einen Ersatz-Chat. Die sollten eigentlich reparieren, aber nichts kaputt machen. Gut, wird wahrscheinlich gleich wieder funktionieren. Abwarten und Bier trinken.

gerade mal ein paar Videos geschaut vom Uwe aus Leipzig, der hat einen Vogel. Natürlich nicht da oben, sondern bei sich zu Hause. Ja, wir haben auch einen. Könnten fast Brüder sein. Unser heißt Günni. Der ist immer draußen und schaut mich immer an. Und ich weiß auch nicht. 21:14 Uhr. Der Chat ist noch defekt. Ich hoffe, dass er gleich wieder funktioniert.

Aber solltet ihr trotzdem mal in den anderen Chat wollen, ist das auch kein Problem. Geht bitte auf der Homepage www.radiotvmg.de. Da oben steht Radioservice. Da einmal reinklicken und dann steht ganz unten Ersatzchat. Also dann kommt ihr einfach so lange in den anderen Chat und ich bekomme dann Bescheid, wenn unser Hauschat wieder funktioniert.

0: das bist du.
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Tja, im ESC ist jetzt die Sarah am Singen. Ich weiß nicht, ob das irgendwas mit Sex zu tun hat. Ich weiß es nicht. Aber muss man sich immer so anziehen? Vielleicht vernünftige Klamotten und ein vernünftiges Lied, dann wird das mit Deutschland auch funktionieren. Ich glaube nicht dran, dass oben schon alleine als Platz 2 einzusteigen, das endet meistens immer ganz, ganz schlecht, ganz tief unten. Wir warten mal ab. Ich drücke natürlich Deutschland die Daumen, aber naja, mal sehen.

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gerade gedacht, Andrea Berg ist beim ESC mit dabei. Von Weitem sah es so aus. Nee, alles gut. 21.33 Uhr. Bis 22 Uhr bin ich da und dann geht's rüber nach Leipzig zum lieben Uwe. Also ich habe mir sagen lassen, morgen 20 Grad. Ach, endlich mal wieder. Ein bisschen mehr Sonne und ein bisschen wärmer. Es war ein bisschen uselig heute, ne?

Wir haben jetzt wieder mal das Problem mit unserem Radio-Chat, dass er wieder weg ist. Da scheint wohl eine größere Störung vorzulegen. Ich würde mal sagen, alle, die mich jetzt hören können und bei uns schon im Radio-Chat waren, bitte geht auf den Ersatz-Chat. Wir machen den Haupt-Chat heute erstmal dicht, weil ich denke, dass das öfter passiert.

genau 21.50 Uhr am heutigen Samstagabend. Jawohl. Und wie geht's weiter mit der besten Musik? Gleich ab 22 Uhr mit dem lieben Uwe aus Leipzig. Und dann mal sehen, vielleicht noch die Dani aus Duisburg. Ist ja heute viel los. Ne? Ist alles gut. Wir machen die beste Musik. Den besten Sound findet ihr nur hier bei uns beim Radio TV Mönchengladbach. Alle Stationen sind angeschlossen. Und ihr lieben Hörerinnen und Hörer, seid mir gegrüßt.

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ich sage mal bis gleich oder bis später. Vielleicht ist auch die liebe Dani noch dran, das weiß ich nicht. Ansonsten hören wir uns später wieder. Jetzt geht's erstmal weiter mit dem lieben Uwe. Ich schalte um nach Leipzig.

So, einen schönen guten Abend. So, danke König, danke Günther für die Sendung. Ihr hört ihn nachher wieder. Hier ist auch Uwe aus Leipzig. So, ich dachte mal, die nächsten Songs, die gehen wir mal leicht in die 80er Jahre. So, und alle Leute, die im Radiochat mit dabei sind und die mit reinkommen möchten, die können reinkommen, und zwar im Radiochat Ersatzchat von Radio TV Mönchengladbach auf der Internetseite. Und zwar einfach auf Radioservice draufklicken. So, wenn ihr da reinkommt, könnt ihr Musikwünsche loswerden und Hörergrüße loswerden. Wir geben uns Mühe. So, mittlerweile schaut da, könnt ihr mal nach auf den Server, wegen anderen, unseren hauseigenen Chat. Irgendwie ist der Wurm drin, ne? So, hier geht's weiter mit Musik von Michael Cretu. Ein bekannter, der ehemalige Mann von Sandra. When Love is the Missing You. Oder Word ist Arbeit. Quatsch. Alles gut, hier ist Radio TV Mönchengladbach und die angeschalteten Sendestudios. So, der Chat wird aktuell neu geladen, neu installiert.

Jo, Michael Cretur. Auch in den späteren 90er, 2000 Jahre Enigma gewesen. Die Musik, die war einfach geil. So, liebe Leute, hier geht's weiter mit Nina, Malisa und Lukas Mando. Viel Spaß dabei. So, es ist 22.08 Uhr und ab 23 Uhr geht es weiter mit der Dani aus Duisburg. Ja, Duisburg hat es leider nicht geschafft mit dem Aufstieg in die zweite Bundesliga. Dafür hat es geschafft Energie Cottbus. Energie Cottbus spielt ab neuer Saison in der zweiten Bundesliga. Wahnsinn.

Tja, kalt wie Eis, Lukas Mando, aber ich glaube, in den nächsten Tagen wird es wärmer. Auf jeden Fall Wettertendenz. Liebe Leute, halt euch fest zu Pfingstwochenende. Es soll schön angenehm warm werden. Teilweise bis 25 Grad, natürlich je nachdem, wo man wohnt. Und Sonne-Wolken-Mix dazu am Pfingstwochenende. Also ab kommende Woche kann man sagen, ab Mittwoch geht's leicht nach oben. Man kann sagen, mal endlich mal. So, hier geht's weiter mit Talk Talk. Talk Talk. Danach mit Bugs Fitz. Und danach mit Michael. Viel Spaß dabei.

Ja, die Luisa mit Parole. Das klang irgendwie ein bisschen italienisch. Das wird gleich warm ums Herz bei 7 Grad plus hier in Leipzig. Es ist Wahnsinn. So, hier geht's weiter mit verliebte Jungs. Willst du meine Kinder kriegen? Ja. Ich gucke mal hier gerade mal rum, nach links und nach rechts. Also ich möchte jetzt keine Kinder kriegen. So, aber die Dani ist nachher dran ab 23 Uhr. Die liebe Dani aus Duisburg. So, liebe Hörer und liebe Leute, hier seid ihr richtig. Hier ist Radio TV Mönchengladbach. Und natürlich die Hörer von an den angeschalteten, eingeschalteten Sendestudios. Viel Spaß dabei. Ist manchmal gar nicht so einfach, die deutsche Sprache zu sprechen.

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1: So, da liebe Günther, da guckt nebenbei ESC. Ich glaube, das ist, was im Fernsehen zurzeit im ARD läuft. Liebe Leute, ich weiß nicht, was da abläuft. Jedenfalls hier läuft die Alicia ab, süchtig nach dir, und danach Chris Elbers, als wir Giganten waren.

Ja, unsere Giganten sind die lieben Hörer. Die lieben Hörer hier auf Radio TV Mönchengladbach und die eingeschalteten Senderstudios. Ihr seid wahnsinnig herzlich willkommen auf dieser Wellenlänge. Das Wochenende mit Radio TV Mönchengladbach heute am Samstag, den 16. Mai 2026. Hier geht's weiter mit dem aktuellen Single von der Gruppe Zwirn aus Österreich. Und danach geht's noch bis 23 Uhr. Flott Rhythmus weiter.

Jo, gleich ist es soweit. In ca. 11 Minuten, 10 Minuten ist die Dani dran aus Duisburg. Eine Stunde bis nur mit der Dani aus Duisburg. Und das heute Abend, es ist Wahnsinn.

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So, jetzt noch zwei Songs und danach ist die Dani dran aus Duisburg. Dankeschön erstmal fürs Zuhören. Vielleicht hören wir uns nochmal später. Bis dann, bis dahin. Ciao, ciao. Ich sag mal noch nicht gute Nacht. Nein, unsere Moderatoren sind noch munter. Der Günther, die Dani und der Uwe. So, Koto, ein bisschen anders. Visitors. Italo Disco Dance. Und danach Icaro Brucek.

So, liebe Leute, wir haben uns gerade im Radiochat von Radio TV Mönchengladbach geschrieben. Wir drei, Günther, Dani und ich. Der Günther, der bedankt sich erstmal bei uns zweien. Der macht erstmal eine kleine Pause. Er freut sich, dass wir zwei das weitermachen. Ich und Dani werden das organisieren. Kein Problem, kein Thema. Den Günni, den geben wir natürlich eine Auszeit. So, liebe Hörer, ihr werdet uns noch bis morgen früh hören. Jetzt noch einen Titel und danach ist die Dani dran. Genau, so eine Lache habe ich manchmal auch.

Wunderschönen guten Abend hier bei Radio TV Mönchengladbach. Alles passt. Der Mann von, ja, dann begrüße ich mal die HG-Zuhörer und Hörerinnen und im Chat den Günni, die Tanja, den Uwe und den Schnulli. Und im HG begrüße ich natürlich den Marki, mein Schatz.

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Peter Schilling, Major Tom. Und danach habe ich noch 3 Lieder für euch und dann gehen wir rüber ins Sendestudio 2.

0: nun habe ich für euch Kodo, übrigens mein vorletztes Lied für heute.
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0: Wo ist denn unser Schnulli hingegangen? Der ist ja gar nicht mehr im Chat.
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0: So, mein letztes Lied ist Mach mir doch kein Knuffel. Ja, wir gehen jetzt rüber ins Sendestudio 2 nach Leipzig.
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0: Und ich werde mich gleich mal eben kurz in der Küche verbrachten, weil ich muss den Maurice was zu essen machen.

So, es ist passiert. Der Gewinner, die Gewinnerin von ESC von heute Abend, das ist das Radio TV Mönchengladbach. Herzlich willkommen, wunderschön. Danke, Dani. Dani aus Duisburg, Dankeschön für die tolle Sendung. Eine Runde, NDW Neue Deutsche Welle. Machen wir gleich mal noch einen hin drauf, KIZ Kids, die Senderin von Königssee. Es darf natürlich eine Runde gesteppt werden. Und danach gibt's eine Runde Italo Disco in the Mix nonstop. Ja, Günther schreibt, wie, was denn? Ja, Günther, wir haben gewonnen im ESC, Radio TV Mönchengladbach, ganz aktuell neu. Wahnsinn.

So, das ist ein langer Stadtmix von der Sennerin von Königssee. Ich sag mal schönen guten Morgen an die lieben Hörer hier auf dieser Runde. Radio TV Mönchengladbach und die eingeschalteten Sendestudios. Der 17. Mai 2026 hier in Leipzig, übrigens 6 Grad plus. Und halt euch fest, Leute, es ist vor Frostwarnung, es ist Frostwarnung angesagt. In der Nacht zu Sonntag. Also der Nacht zu heute. Ich dachte immer, es ist Frühling,

So, auf geht's zu einer Runde Italo Disco, die nächste, sagen wir mal, Viertelstunde. Habt viel Spaß dabei. Ihr werdet einige Interpreten und Sänger wiedererkennen. Wie zum Beispiel Scotch oder Silver Buzzoli und mehr. So, den Hans aus Nordrhein-Westfalen, der ist erstmal willkommen hier im Radio-Chat von Radio TV Mönchengladbach. Liebe Leute, also wer hier mit zuhört, der kann ruhig mal mit reingehen ins Radio TV-Chat. Also vom Radio TV, jetzt bin ich ganz durcheinander. Also, wer Lust hat, bitte rein ins Radio-Chat von Radio TV Mönchengladbach. Ja, das wollte ich sagen. Manchmal gar nicht so einfach. Übrigens, da kann man auch natürlich Musikwünsche loswerden und auch Hörergrüße. Aber nicht weiter sagen. Psst.

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1: So, gleich geht's weiter mit Rimini. Mit Rick Fellini. Extra für den Günter Steinhoff aus Mönchengladbach. Weil er träumt öfters mal von Rimini. Da kann man auch hier. Nein, ein schöner Urlaubsort auf jeden Fall. Schön warm. Wie auch Griechenland und Spanien. Wir haben einen im Radio-Chat, der macht gerade Urlaub in Mexiko. Der Hans aus Nordrhein-Westfalen.

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So, gleich ist es soweit. Ein Wunsch-Song, ein Wunschtitel für den lieben Hans im Radio-Chat von Radio TV Mönchengladbach. Ich merke schon, er ist ein Weltenbummler, er reist viel und macht viel Urlaub. Und was braucht man im Urlaub? Ein Kompass. Und da haben wir mal ein Lied rausgesucht von ihm, von Udo Lindenberg, Kompass. Ja, so lieber Hans, das ist ein Song für dich, ein Lied für dich, ja, für dich auf Radio TV Mönchengladbach, Kompass. So, es ist kurz nach 12:30, 0:35 Uhr, der 17. Mai 2026, ein Sonntag früh.

So, vom Udo Lindenberg zu Conny Fulpes. Die sucht heute noch ihre zwei kleinen Italiener. Wer weiß, wo sie sind.

Sorry, Leute. So, ab 1 Uhr geht's weiter. Noch eine letzte Stunde. Die Dani aus Duisburg live on air. Sie macht den Abspann. Das Wochenende auf Radio TV Mönchengladbach. So, ich hoffe, euch gefällt die Musik und Unterhaltung. Und man hört sich demnächst wieder am kommenden Wochenende. So, wir wünschen allen Hörern einen schönen Spaß, viel schönen Spaß zum Hören. Und lasst euch gut gehen.

So, das war Cosa Nostra. Hier geht's weiter mit Den Hero und der Fancy. Meine letzten zwei Titel. Ich werde mich jetzt schon mal verabschieden. Arrivederci, ciao, ciao. Ja, Spaß gemacht zu senden. Na, auf jeden Fall. Dankeschön für die lieben Hörer. Man hört sich demnächst wieder. Und ab um eins dann die liebe Dani aus Duisburg. Noch eine Stunde auf jeden Fall bis um zwei. Und dann ist definitiv Schluss. Ich kann euch nur sagen, wir haben schon den ESC gewonnen. Den ESC, Radio TV Mönchengladbach, hat den gewonnen. Das ist kein Geheimnis, das ist pur.

0: So, mein vorletztes Lied ist der Obel. So gehen die Deutschen.
1: In der Schweiz und in Österreich und freuen wir uns nun auf einen fairen, sportlichen Wettkampf. Ab jetzt heißt es Daumen drücken für unsere, für die deutsche Fußballnationalmannschaft. Klagenfurt, meine Damen und Herren, als Auftakt des Turniers und hoffen wir, dass Ihr Name nicht Programm bleibt. Ein mehr als glücklicher Arbeitssieg für die Deutschen, ausgerechnet Lukas Podolski ist Gewinner des Tages.

immer wieder Ribéry, der großartige Franzose, am Ball. Jetzt ein Schuss, abgewehrt durch Lahm, der sich das Leder selbst vorlegen kann. Weite Flanke hinüber zu Klose, elegant aus der Drehung. Tor! 2:1 für Deutschland! Deutschland schlägt Frankreich, ist somit in der nächsten Runde!

0: Party Service Band. 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
1: Ja, genau. Das Event nicht mitgelesen. Ja, und dann wollen wir mal loslegen.